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1: Im Studio Mary Milanovic. Die Chefin der Schweizer Jugendherbergen fordert eine offenere Diskussion über Übertourismus. Im Interview mit dem Blick sagte sie, viele Gemeinden profitieren zwar vom Tourismus, hätten aber keine klare Strategie für den Umgang mit den vielen Gästen. Sie ruft dazu auf, Besucherinnen und Besucher besser auf weniger bekannte Reiseziele zu verteilen. Wo nötig, müsse man auch den Mut haben, Grenzen zu setzen. Nur so ließen sich die Probleme langfristig lösen. Die USA und der Iran könnten laut Medienberichten bereits nächste Woche neue Gespräche über den Atomstreit aufnehmen, möglicherweise in der Schweiz. Bestätigt ist ein Treffen aber nicht. Das iranische Außenministerium weist Berichte zurück, wonach Teheran neue Verhandlungen gefordert habe. Auch aus Washington gibt es bisher keine offizielle Bestätigung. Die Zahl der Todesopfer nach den verheerenden Erdbeben in Venezuela ist auf über 4.100 gestiegen. Fast 17.000 Menschen wurden verletzt, berichten Medien. Tausende sind weiterhin obdachlos und nach wie vor wird nach Vermissten gesucht. Die Hoffnung, Überlebende zu finden, ist gering. Zum zweiten Mal in einer Woche ist in ganz Kuba der Strom ausgefallen, wie der Netzbetreiber des Landes mitteilt. Die Notfallprotokolle für die Wiederherstellung der Stromversorgung seien aktiviert worden. Bereits am Montag fiel landesweit der Strom aus. Bis die Stromversorgung wieder vollständig hergestellt war, dauerte es 2 Tage. Der Strom in Kuba fällt seit Anfang des Jahres immer wieder landesweit aus. Ein Grund dafür ist die Ölblockade, die US-Präsident Donald Trump im Januar verhängt hat. Hinzu kommt, dass die Strominfrastruktur Kubas veraltet ist. Der erste Fußball-WM-Halbfinal steht fest. Spanien hat sich im WM-Viertelfinal in Los Angeles mit 2:1 gegen Belgien durchgesetzt. Im Halbfinal kommt es damit zum Kracherduell gegen Frankreich. Heute Abend spielt Norwegen gegen England im Viertelfinal und in der Nacht trifft die Schweiz auf Argentinien.

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1: Im Studio Mary Milanovic. Die Chefin der Schweizer Jugendherbergen fordert eine offenere Diskussion über Übertourismus. Im Interview mit dem Blick sagte sie, viele Gemeinden profitieren zwar vom Tourismus, hätten aber keine klare Strategie für den Umgang mit den vielen Gästen. Sie ruft dazu auf, Besucherinnen und Besucher besser auf weniger bekannte Reiseziele zu verteilen. Wo nötig, müsse man auch den Mut haben, Grenzen zu setzen. Nur so ließen sich die Probleme langfristig lösen. Die USA und der Iran könnten laut Medienberichten bereits nächste Woche neue Gespräche über den Atomstreit aufnehmen, möglicherweise in der Schweiz. Bestätigt ist ein Treffen aber nicht. Das iranische Außenministerium weist Berichte zurück, wonach Teheran neue Verhandlungen gefordert habe. Auch aus Washington gibt es bisher keine offizielle Bestätigung. Die Zahl der Todesopfer nach den verheerenden Erdbeben in Venezuela ist auf über 4.100 gestiegen. Fast 17.000 Menschen wurden verletzt, berichten Medien. Tausende sind weiterhin obdachlos und nach wie vor wird nach Vermissten gesucht. Die Hoffnung, Überlebende zu finden, ist gering. Zum zweiten Mal in einer Woche ist in ganz Kuba der Strom ausgefallen, wie der Netzbetreiber des Landes mitteilt. Die Notfallprotokolle für die Wiederherstellung der Stromversorgung seien aktiviert worden. Bereits am Montag fiel landesweit der Strom aus. Bis die Stromversorgung wieder vollständig hergestellt war, dauerte es 2 Tage. Der Strom in Kuba fällt seit Anfang des Jahres immer wieder landesweit aus. Ein Grund dafür ist die Ölblockade, die US-Präsident Donald Trump im Januar verhängt hat. Hinzu kommt, dass die Strominfrastruktur Kubas veraltet ist. Der erste Fußball-WM-Halbfinal steht fest. Spanien hat sich im WM-Viertelfinale in Los Angeles mit 2:1 gegen Belgien durchgesetzt. Im Halbfinal kommt es damit zum Kracherduell gegen Frankreich. Heute Abend spielt Norwegen gegen England im Viertelfinal und in der Nacht trifft die Schweiz auf Argentinien.
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3: Der Samstag mit einem Haufen Sonnenschein, nur weniger Schleierwolken und am Nachmittag noch ein paar Wolken oberhalb der Berge. Die Bande oder der See werden heute sicher gut frequentiert werden. Die Temperaturen heute bei 31 Grad in Bad Ragaz und 29 Grad in Schkuhl. Und auch der Sonntag wird nochmal schön sonnig mit nur weniger Wolken. Die Temperaturen morgen dann bei 25 Grad in Zuz und 31 Grad in Sargans.
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3: Es geht gut für Ski auf der Strasse für die Ostschweiz. Wir haben keine Meldungen über grössere Störungen. Fahren aufmerksam und kommen gut und sicher an eures Ziel.
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3: Schönen guten Morgen hier auf Radio Grischa. Däugli Riba und langsam aus dem Nest mit dem Ed Sheeran und dem Lied Camera im Remix vom Cyril.

0: Es ist eine historische Gemeindeversammlung für Albla Alvera am Donnerstagabend. Noch nie hat die Gemeinde einen so hohen Kredit genehmigt und das für die präventive Umsiedlung von Prienz-Prinzauls. Livia Jungo war bei der Gemeindeversammlung mit dabei gewesen.
1: Mit rund 82,5 Millionen Franken werden die Einwohnerinnen und Einwohner von Brienz unterstützt, wenn sie ihr Zuhause für immer verlöhnt. Für diesen Schritt haben sich gerade einige entschieden. Laut dem Gemeindepräsident Daniel Albertin haben sich 42 Parzellen mit 95 Wohneinheiten für die freiwillige Umsiedlung angemeldet, obwohl die Geschwindigkeiten vom rutschenden Berg stark zurückgegangen sind. Trotzdem sei eine Umsiedlung für einen Haufen Leute die beste Lösung, sagt der Daniel Albertin.
2: Das ist jetzt natürlich eine Momentanaufnahme. Wir haben den Entwässerungsstollen, der sehr gut wirkt. Wir haben aber auf der anderen Seite immer noch den Berg. Und der Berg braucht immer noch permanente Überwachung. Also ohne Frühwarndienst wäre das sogenannte Todesfallrisiko in Brienz immer noch zu gross. Also in Brienz kann man nicht wohnen ohne permanente Überwachung. Und ich glaube, es ist der Wert, um das Projekt probieren zu realisieren.
1: Mit dem gesprochenen Geld können sich die, die gehen, an einem anderen Ort neues Land, ein neues Haus oder eine Wohnung kaufen oder mieten. Die Häuser, die verloren werden, werden zurückgebaut. Das ist eine Bedingung und laut dem Gemeindepräsident auch nötig.
2: Man will natürlich verhindern, dass man wiederum die Objekte vermieten tut und wiederum Leute in die Gefahrenzone quasi wohnen lässt und vielleicht in 10 oder 15 Jahren wieder gleich weit sind wie jetzt und eigentlich das Projekt nie abgeschlossen werden kann, wenn wir immer wieder kontinuierlich Leute in die Gefahrenzonen hineinlassen.
1: Genau der Rückbau der bestehenden Häuser hat an der Gemeindeversammlung zu reden gegeben. Die Angst ist da, dass Brienz in ein paar Jahren aussieht wie ein Geisterdorf. Der Gemeindepräsident Daniel Albertin widerspricht.
2: Brienz darf nicht wie ein Geisterdorf aussehen. Das ist auch unsere Aufgabe mit der Bevölkerung zusammen. Schauen, wie gehen wir mit diesen Herausforderungen um? Wie gehen wir mit der gesetzlichen Grundlage vom Rückbau, den wir haben? Wie gehen wir mit dem um, dass wir trotzdem die Dörfer lebensfroh erhalten kann.
1: Und so ist die Vorlage zum Kredit mit dem Rückbau der Häuser klar angenommen worden. Der grösste Teil der Umsiedlungskosten übernehmen der Kanton und der Bund. Die Gemeinde Albula Alvra zahlt höchstens 360'000 Franken. Einen kleinen Teil der Kosten zahlen die umsiedelnden Hauseigentümerinnen und Eigentümer selber.
0: Als nächstes muss die Bündnerregierung das Projekt genehmigen und danach geht es zum Bund. Der Daniel Albertin rechnet damit, dass die ersten Häuser in Brienz frühestens im Sommer 2027 zurückgebaut werden.
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0: Der Lucas Graham mit To Know a Girl. Es ist 19 Minuten nach der 8.
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0: Wir starten auf dem Sattel. Gestern Abend hat ihre UCI World Series das Mountainbike Short Track Elite Rennen von den Männern im Pal Arenzal in Andorra stattgefunden. Der 27-jährige Bündner Vital Albin ist als bester Schweizer auf Rang 8 gefahren. Und wir gehen ins Sackmehl. Heute Morgen startet das Bergkranzfest Wiesenstein. Mit dabei die Bündner Armon Orlik, Christian Biesch, Josias Müller und Niklas Lötscher. Anschwingen tun der Ganserländer Marco Goth, der Christian Bernold und der Jan Mannhardt. Und aus dem Glarnerland der Patrick Schiesser und der Mario Giudi. Startet das Bergkranzfest um 8:30 Uhr. Und wenn man in der Schweiz von American Football redet, dann kommt man um die Kalander Broncos nicht um. Das haben sie mit der 19. Qualifikation für den Swiss Bowl in Folge gezeigt. Und das Endspiel von der höchsten Schweizer Liga ist heute, der Rod Schmenzi berichtet.
2: Eigentlich haben die Kalander Broncos ihr Ziel für diese Saison vor zwei Wochen schon erreicht. Und zwar mit dem Gewinn vom Europa Cup. Und gleich als Rekord-Schweizer Meister wird der Gewinn von der heimischen Liga schon fast erwartet. Das sieht auch der Broncos Offensivspieler Federico Ferretti so.
3: Es geht einfach ums Ego. Ich habe allen erzählt, Lungs, jetzt sind wir Europameister. Wenn ihr so irgendwann in Zukunft, wenn ihr euren Enkel und Nichten erzählt, hey, wir sind Europameister geworden, ja, und dann sind wir nicht einmal ins Schweizer Finale gekommen. Das kann es nicht sein. Ich will niemandem, und das klingt jetzt sehr egoistisch, aber ich will niemandem gönnen, um zu sagen, in dem Jahr, wo wir Europameister geworden sind, dass jemand uns geschlagen hat, nach dem zumindest.
2: Darum sei es zumindest für ihn kein Problem gewesen, nach dem Gewinn vom Europacup sich wieder auf die heimische Liga zu fokussieren. Dass es aber nicht allen so einfach gefallen ist, zeigen die Worte vom Spielmacher, dem Quarterback Robin Senrich.
4: Es ist schon schwierig, so mental, um jetzt zurückzukommen und zu sagen, hey, die Schweizer Liga müssen wir auch noch gewinnen. Es sollte nicht abgehoben tönen oder etwas, aber gleich, das haben wir uns fast schon ein bisschen daran gewöhnt und die CFL war jetzt doch etwas Außergewöhnliches gewesen. Gleich muss ich aber auch sagen, wir sind ehrgeizig und die Vorstellung, um den Titel nicht zu holen, so, ich glaube, das motiviert uns eigentlich genug, um dranbleiben.
2: Mit einem schlussendlich deutlichen Heimsieg haben sich Galanda Broncos im Halbfinale vor einer Woche gegen die Winterthur Warriors durchgesetzt. Jetzt wartet im Finale die Mannschaft, die die Bündner beim Duell in der regulären Saison geschlagen hat. Es war zu dem Zeitpunkt die erste Niederlage seit langem in der heimischen Liga für die Broncos. Dementsprechend erwartet Robin Senrich von den Bern Grizzlies viel.
4: Sie haben ein brutal starkes Team. Wirklich die Offense, die super funktioniert und die Verteidigung ist sackstark. Ich glaube, nach unserer vielleicht die beste in der Schweiz sicher. Vielleicht sogar die stärkste Defense, die wir sehen, dieses Jahr auch international angeschaut. Und es wird ein toughes, knappes Spiel bis am Schluss, definitiv, ja.
2: Defensiv streicht auch Robin Senrich seinen Teamkollegen, der Federico Ferretti, raus. Jetzt können sie sich als Broncos beweisen.
3: Jetzt müssen wir zeigen, was wir können. Sehr ein starkes Team, also das auch. Bern, ihre Defense weiss man. Sehr physisch, man kennt sich auch untereinander. Ich habe das Pech, ich war letztes Mal nicht dabei. Ich freue mich darauf, um die Challenge anzunehmen, nächstes Wochenende in Basel. Und ja, der Bessere wird am Ende als Sieger rauskommen, ja.
2: Im Gegensatz zu den Galanda Broncos, die diese Saison gerade zweimal verloren haben, haben die Bern Grizzlies bis jetzt eine perfekte Saison gespielt und alles gewonnen.
0: Der Swiss Bowl zwischen den Galanda Broncos und den Bern Grizzlies ist dann heute Abend am 5 Uhr in Basel. Und schon vorher duellieren sich die beiden U19 von den Galanda Broncos und den Bern Grizzlies im Junior Bowl.
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0: Der Harry Styles mit American Girls und jetzt den Gat, der Dodo und der Adrian Stern.
1: Erste Kind heißt Liebe und zweite Friede.
0: Neue Welt heisst das Lied und das hören wir jetzt dann gerade hier bei uns.
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0: Der Dodo und der Adrian Stern mit Neuwelt. Es ist 1:30 Uhr.
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0: Heute dürfen wir euch auch noch mal gut eincremen. Es wird richtig heiß und sonnig mit nur wenigen harmlosen Wolken. Die Temperaturen heute bei 33 Grad in Chur und 32 Grad in Netzstel. Und auch morgen geht es weiter mit einem Haufen Sonnenschein und heißen Temperaturen und nur wenigen Wolken am Himmel. Die Temperaturen morgen dann bei 29 Grad in Filisur und 31 Grad in Buchs.
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0: Aktuell haben wir freie Bahn auf der Strasse vor der Ostschweiz. Wir haben keine Meldungen über grössere Störungen. Eine gute und eine sichere Fahrt. Und jetzt Sophie and the Giants mit Loser. Schönen guten Samstagmorgen hier auf Radio Grischa.

0: Ihr ein Mi vom Kaigo zusammen mit der Selina Gomez. Und jetzt schauen wir in die Welt der Reichen und Schönen. Und dort geht es um ein Liebescomeback, eine Promi-Hochzeit. Und ob der Cristiano Ronaldo doch noch weiter für die Nationalmannschaft von Portugal spielt.
1: Mein Name ist Hannah Ambühl und das sind Schlagzeilen von dieser Woche. Der Will Smith und seine Frau wieder vereint, Fails bei der Swift-Hochzeit und die Zukunft von Cristiano Ronaldo. Es ist ein ewiges Hin und Her bei ihnen, hat man das Gefühl. Der Hollywood-Schauspieler Will Smith und seine Frau Jada sollen wieder zusammen wohnen. Ja, einmal trennt, dann wieder zusammen. Es ist einfach ein Auf und Ab in dieser Beziehung. Laut einem Insider sollen die beiden aber jetzt seit 2 Jahren schon wieder unter einem Dach leben. Sie sind glücklich und lieben sich wie eh und je. Ja, das klingt doch definitiv positiv und scheint so, als wäre bei ihnen der Haussegen im Moment wieder gerade. Ja, um das Thema sind wir diese Woche nie drum herumgekommen. Die Promi-Hochzeit vom Jahr. Taylor Swift hat ihren Footballer Travis Kelce geheiratet. Genau vor einer Woche haben sie sich in New York das Ja-Wort gegeben. 1000 Gäste waren eingeladen und am Festen mit dabei gewesen. Jetzt haben hier aber interne Quellen den Medien erzählt, dass nicht alles nur super war an dieser Hochzeit. Ja, zum Beispiel lange Schlangen, Chaos und Wartezeiten am Essensbuffet. Gut, bei 1000 Leuten jetzt auch nicht so verwunderlich, muss man sagen. Und dann geht auch noch das nächste Problem. Zu wenig Sitzplätze. Ja, nicht einmal alle Gäste hatten Platz zum Hocken, so dass ein Teil sogar im Stehen gegessen haben. Tja, auch bei so einer Taylor Swift geht halt einmal etwas daneben. Auch mit über 40 gehört er immer noch zu den Stars auf dem Platz, der Cristiano Ronaldo. Einmal, wenn es nach seinen Fans geht, weil von denen wird er immer in den Himmel hochgelobt. Aber mit seinem Portugal ist am Montag gegen Spanien Endstation an dieser WM. Dass es für den Stürmer der letzte Auftritt an einer Weltmeisterschaft war, ist, hat er schon gesagt. Aber wie geht es sonst weiter? Ja, ob seine Karriere für die Nazi ganz beendet ist oder nicht, das lässt er noch offen. Er hat gesagt, er will jetzt mal keine voreiligen Schlüsse ziehen und werde sich dann noch mit seinem Umfeld besprechen.

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1: Im Studio Mary Milanovic. Der Frauenanteil in den Verwaltungsräten der größten Schweizer Unternehmen bleibt hoch. Laut einer neuen Analyse sind in den 100 größten börsenkotierten Unternehmen der Schweiz gut 35% der Verwaltungsratssitze von Frauen besetzt. Damit liegen die Firmen über der gesetzlichen Zielmarke von 30%. Gleichzeitig stößt eine tiefe Frauenquote bei Aktionärinnen und Aktionären zunehmend auf Kritik. Die USA verlangen vom Iran ein klares Bekenntnis zur freien Schifffahrt in der Straße von Hormuz. Laut US-Medien soll Teheran zusichern, Handelsschiffe nicht mehr anzugreifen und die wichtige Meerenge offen zu halten. Die Forderung wurde dem Iran direkt und über Vermittler übermittelt. Welche Folgen eine Ablehnung hätte, ist nicht bekannt. In Berlin hält ein Mann seit gestern Abend eine Frau in einem Supermarkt als Geisel. Die Polizei steht mit dem Täter in Kontakt und versucht, die Situation friedlich zu lösen. Ein Spezialeinsatzkommando sei vor Ort. Das Gebiet rund um den Supermarkt wurde großräumig abgesperrt, so die Polizei. Zu den Hintergründen der Tat gibt es bisher keine Informationen. Die Ukraine hat einen russischen Raketenangriff auf die Hauptstadt Kiew gemeldet. Mehrere Gebäude seien getroffen worden und in mehreren Bezirken brenne es, schreibt der Leiter der Militärverwaltung auf Telegram. Die Menschen sollen in Schutzräumen bleiben. Wie der Kiewer Bürgermeister Vitali Klitschko mitteilte, wurden mindestens 6 Personen bei den Angriffen verletzt. Die Schweiz kann Argentinien ärgern. Das sagt Nationalmannschaftskapitän Granit Xhaka vor dem Fußball-WM-Viertelfinal gegen Argentinien. Es sei eine große Ehre, so weit gekommen zu sein, sagt Xhaka.
2: Nach 72 Jahren mit der Schweiz hier stehen zu dürfen, gegen den Weltmeister spielen zu dürfen, macht mich das sehr stolz. Wir sind sehr gut vorbereitet. Wenn wir diese Einheit, diese Mentalität einmal mehr zeigen, können wir auch Argentinien auch ärgern.
1: Die Schweiz muss allerdings auch im WM-Viertelfinal ohne Juan Mansambi auskommen. Seine Knieprellung lässt keinen Einsatz zu. Am Pfiff zum Viertelfinal ist in der Nacht auf morgen um 3 Uhr Schweizer Zeit.
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4: Wir haben jetzt zugeschaut, unser Wetterexperte von Meteo News, der Roger Perret. Guten Morgen, Roger.
5: Guten Morgen, Manuel. Hoi.
4: Heute am besten irgendwo ins Wasser oder in den Schatten?
5: Ja, unbedingt. Es wird heute wieder viel Sonnenschein geben. Gelegentlich ein paar Schleierwolken haben, auch Quellwolken. Die würden ein bisschen grösser dann am Nachmittag. Und ja, im Süden, so richtig Südbünden und Engadin, kann es dann auch mal für einen Gewitter langen. Es wird heiß, eben etwa 32 Grad im Rintel. Mhm. In der Fos und in St. Moritz sind es etwa 25 Grad.
4: Und kann man den Match heute Nacht in Schweiz gegen Argentinien auch noch so rausschauen, also so rein von der Temperatur her?
5: Absolut, ja, es wird in der Nacht von der Temperatur her so gegen 18 Grad zurückgehen und morgens um 3 Uhr umeinander sind es noch so 20, 22 Grad, also das ist sehr angenehm zum Voraus das Ganze schauen. Und sonst vom Wetter her in der Nacht klar und morgen wieder sonnig den ganzen Tag, ein paar Schleierwolken, kleine Quellwolken, 32-33 Grad und auch am Montag nicht anders, weiterhin sonnig und heiß und am Dienstag dann vielleicht einmal für zur Abwechslung kann es mal einen Regensprutz oder ein Gewitter geben.
4: Also gleich noch wenigstens dann auch ein bisschen abkühlen noch.
5: Vielleicht, die Temperaturen gehen nicht gross zurück, aber eben einmal ein Gewitter drin.
4: Und dann noch eine Frage so für das Spiel. Hast du einen Tipp, wie es ausgeht?
5: Ja, 2-1 für Argentinien.
4: 2-1 für Argentinien, okay.
5: Ja, wenn jetzt der Positivste. Ja, aber ja,
4: dann hoffen wir,
5: ist ja
4: dass
5: gut,
4: du.
5: Dass wir so weit
4: ja, genau, ja, das ist schon mal sehr schön. Ja, eben, und wir haben es vorher schon gehört, seit 72 Jahren das erste Mal wieder im Viertelfinale, oder? Aber genau. Wäre natürlich schön, wenn du dich irren würdest.
5: Also, ja, ich irre mich gerne. Also, für Wetter und sowohl wie Wetter wie auch im Tippen. Ja.
4: Super, hey Roger, dann danke dir ganz herzlich und wünsche dir ein ganz schönes Tag. Ja,
5: genau, merci.
4: Danke, ciao.
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4: Es geht gut am Fürschi auf der Straße von der Ostschweiz. Wir haben keine Meldung über grosse Störungen. Fahren aufmerksam und kommen gut und sicher an.
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4: Die Welt wird gesteuert von Leuten mit viel Macht und Geld. Wir andere sind häufig dem ausgeliefert, was andere entscheiden. Und genau deswegen stellt die US-Sängerin Pink die Frage, was ist mit uns? What about us? Das Lied aus dem Jahr 2017. Aktueller denn je. Starten gut in den Samstagmorgen mit Radio Grischa.

0: Der Loco Escrito mit Amame und Frina als Schweizer mit kolumbianischen Wurzeln ist der letzte Match für Schweizer Nazi sicher nicht einfach gewesen. Die Schweiz hat Kolumbien im Penalty-Schiessen aus dem Turnier geschossen und darum geht es die Nacht weiter gegen Argentinien.
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0: Es ist die absolute Sensation. Zuerst mal seit 1954, also seit mehr als 70 Jahren, steht die Schweiz an einer Fußball-Weltmeisterschaft wieder mal im Viertelfinal. Das einzige Problem, das Spiel gegen Argentinien findet in der Nacht am 3 statt. Zum Glück aber vom Samstag auf den Sonntag, wo die meisten von euch hoffentlich frei haben. Ich habe noch einmal ein paar Public Viewing Locations zusammengefasst. Das Glaris könnt ihr das Spiel auf grosser Leinwand in der Markthalle schauen. Oder auch in der Vista Bar, das Neffels wird das Spiel Schweiz gegen Argentinien gezeigt. Wenn ihr sehr ganz daheim seid, könnt ihr es direkt beim Bahnhof im Gonza Kick Public Viewing schauen. Aber auch das Buchs seht ihr den Match beim Gas Public Viewing im Zentrum. Zu Chur gibt es gerade mehrere Möglichkeiten, um das Spiel zu schauen. So zeigt das Blue Cinema den Match auf der grossen IMAX Leinwand. Aber auch sonst haben mehrere Bars und Restaurants geöffnet, wie zum Beispiel Sunshine Pub, Dublin Cliff oder auch die Werkstatt. In Bonaduz gibt es auch ein grosses Public Viewing, organisiert vom FC Bonaduz. In Lanz wird das Spiel in der Alpshake Bar gezeigt, zu Rosa im Kursaal und Sils Maria könnt ihr im Didi offensiv mitfiebern. Am besten klären ihr schon genug früher bei Bar oder Event Location von eurem Vertrauen ab, ob das Spiel dort übertragen wird und reservierend ein Plätzchen für euch und eure Liebsten.
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0: Taylor Swift mit Elizabeth Taylor. Es ist 18 Minuten nach der 9.
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0: Wir starten auf dem Sattel. Gestern Abend hat der UCI World Series Mountainbike Short Track Elite-Rennen von den Männern im Pal Arenzal in Andorra stattgefunden. Der 27-jährige Bündner Vital Albin ist als bester Schweizer auf Rang 8 gefahren. Und wir gehen ins Sackmehl. Heute Morgen startet das Bergkranzfest Wiesenstein. Mit dabei die Bündner Armon Orlik, Christian Biesch, Josias Müller und Niklas Lötscher. Anschwingen tun der ganze Länder Marco Goth, der Christian Bernold und der Jan Mannhardt. Und aus dem Glarnerland der Patrick Schiesser und der Mario Giudi. Startet das Bergkranzfest um 8:30 Uhr. Und wenn man in der Schweiz von American Football redet, dann kommt man um die Kalander Broncos nicht um. Das haben sie mit der 19. Qualifikation für den Swiss Bowl in Folge gezeigt. Und das Endspiel von der höchsten Schweizer Liga ist heute, der Rotschmenzi berichtet.
2: Eigentlich haben die Kalander Broncos ihr Ziel für diese Saison vor zwei Wochen schon erreicht. Und zwar mit dem Gewinn vom Europa Cup. Und gleich als Rekordschweizer Meister wird der Gewinn von der heimischen Liga schon fast erwartet. Das sieht auch der Broncos Offensivspieler Federico Ferretti so.
3: Es geht einfach ums Ego. Ich habe allen erzählt, Jungs, jetzt sind wir Europameister. Wenn ihr so irgendwann in Zukunft, wenn ihr euren Enkel und Nichten erzählen, hey, wir sind Europameister geworden, ja, und dann sind wir nicht einmal ins Schweizer Finale gekommen. Das kann es nicht sein. Ich will niemandem, und das klingt sehr egoistisch, aber ich will niemandem gönnen, zu sagen, in dem Jahr, wo wir Europameister geworden sind, dass jemand uns geschlagen hat. Nach dem zumindest.
2: Darum sei es zumindest für ihn kein Problem gewesen, nach dem Gewinn vom Europa Cup sich wieder auf die heimische Liga zu fokussieren. Dass es aber nicht allen so einfach gefallen ist, zeigen die Worte vom Spielmacher, dem Quarterback Robin Senrich.
4: Es ist schon schwierig, so mental zu zurückkommen und zu sagen, hey, die Schweizer Liga müssen wir auch noch gewinnen. Es sollte nicht abgehoben tönen oder etwas, aber gleich, das haben wir uns fast schon ein bisschen daran gewöhnt und die CFL war jetzt doch etwas Außergewöhnliches gewesen. Gleich muss ich aber auch sagen, wir sind ehrgeizig und die Vorstellung, um den Titel nicht zu holen, also, ich glaube, das motiviert uns eigentlich genug, um dranbleiben.
2: Mit einem schlussendlich deutlichen Heimsieg haben sich Galanda Broncos im Halbfinale vor einer Woche gegen die Winterthur Warriors durchgesetzt. Jetzt wartet im Finale die Mannschaft, die die Bündner beim Duell in der regulären Saison geschlagen hat. Es ist zu dem Zeitpunkt die erste Niederlage seit langem in der heimischen Liga für die Broncos. Dementsprechend erwartet Robin Senrich von den Bern Grizzlies viel.
4: Sie haben ein brutal starkes Team. Wirklich die Offense, die super funktioniert und die Verteidigung ist sackstark. Ich glaube, nach unserer vielleicht die beste in der Schweiz sicher. Vielleicht sogar die stärkste Defense, die wir gesehen haben, dieses Jahr auch international angeschaut. Und es wird ein toughes, knappes Spiel bis am Schluss, definitiv, ja.
2: Defensiv streicht auch Robin Senrich seinen Teamkollegen, der Federico Ferretti, raus. Jetzt können sie sich als Broncos beweisen.
3: Jetzt müssen wir zeigen, was wir können. Sehr ein starkes Team, also das auch. Bern, ihre Defense weiss man. Sehr physisch, man kennt sich auch untereinander. Ich habe das Pech, ich war letztes Mal nicht dabei. Ich freue mich darauf, um die Challenge anzunehmen, nächstes Wochenende in Basel. Und ja, der Bessere wird am Ende als Sieger rauskommen, ja.
2: Im Gegensatz zu den Galanda Broncos, die diese Saison gerade zweimal verloren haben, haben die Bern Grizzlies bis jetzt eine perfekte Saison gespielt und alles gewonnen.
0: Der Swiss Bowl zwischen den Galanda Broncos und den Bern Grizzlies ist dann heute Abend am 5 Uhr zu Basel. Und schon vorher duellieren sich die beiden U19 von den Galanda Broncos und den Bern Grizzlies im Junior Bowl.
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0: Musik aus Australien von Empire of the Sun mit Cherry Blossom und jetzt sind gerade Sound aus Großbritannien. Chris de Sarandi mit Good Old Days, jetzt sind gerade da Freude.
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0: The Chris, the Sarandi mit Good Old Days. Es ist 9:30 Uhr.
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0: Heute könnt ihr schon mal die kurzen Outfits bereit machen. Es wird heute nochmal richtig sonnig und heiß mit nur wenigen harmlosen Wolken. Die Temperaturen heute bei 32 Grad in Neffels und 25 Grad zu Mulenz. Und morgen geht es weiter wie heute. Das heisst auch nochmal ein Haufen Sonnenschein und heiße Temperaturen und nur wenige Wolken im Himmel. Die Temperaturen morgen dann bei 31 Grad in Mangs und 24 Grad auf der Lenzerheit.
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0: Stockender Verkehr auf der A13 von Chur in Richtung San Bernardino zwischen Bonaduz und Reichenau müsst ihr mit einem Zeitverlust von 5 bis 10 Minuten rechnen. Und auch stockender Verkehr auf der A13 geht oberhalb von Mesoko in Richtung Chur. Dort brauchen wir bis zu einer Viertelstunde länger. Eine gute und eine sichere Fahrt. Und jetzt hören wir die Lady Gaga mit Shape of a Woman. Ihr hört Radio Grischa und Freue Mikrofon, der Immanuel Giger.

0: Mercy mit When I Die. Die Woche zu Gast in der Sendung Griechentag ist Andrea Ludwig. Sie hat keinen einfachen Start ins Leben gehabt. Als Kind hat sie bei Pflegeeltern gelebt, später als Jugendliche in den 70er Jahren auf der Gast Zürich. Dort ist sie schnell einmal mit der Prostitution in Kontakt gekommen.
1: Ich habe dann auch durch Zuhälter erfahren, dass die auch brutal sein können. Also ich bin dann auch sexuell missbraucht worden, bin auch geschlagen worden. Habe dann aber dort Kurven bekommen und habe gefunden, also was die mich beschützen, kann ich auch selber durchziehen, wenn es blöd muss gehen. Wo ich es dann allein wollte, so für mich drehen, bin ich dann einer hergelaufen. Der hat mich ins Hotelzimmer genommen und hat mich eine Nacht aufs Übelste vergewaltigt. Das war, glaube ich, das Schlimmste, was mir auf der Gas passiert ist. Ja.
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0: to Brandon Flowers mit Crossfire und jetzt sind wir to Love Somebody. Holly Humberstone in wenigen Sekunden dann freu auf Radio Grisha.
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1: Im Studio Mary Milanovic. Der Frauenanteil in den Verwaltungsräten der größten Schweizer Unternehmen bleibt hoch. Laut einer neuen Analyse sind in den 100 größten börsenkotierten Unternehmen der Schweiz gut 35% der Verwaltungsratssitze von Frauen besetzt. Damit liegen die Firmen über der gesetzlichen Zielmarke von 30%. Gleichzeitig stößt eine tiefe Frauenquote bei Aktionärinnen und Aktionären zunehmend auf Kritik. Die USA verlangen vom Iran ein klares Bekenntnis zur freien Schifffahrt in der Straße von Hormuz. Laut US-Medien soll Teheran zusichern, Handelsschiffe nicht mehr anzugreifen und die wichtige Meerenge offen zu halten. Die Forderung wurde dem Iran direkt und über Vermittler übermittelt. Welche Folgen eine Ablehnung hätte, ist nicht bekannt. Die Ukraine hat einen russischen Raketenangriff auf die Hauptstadt Kiew gemeldet. Mehrere Gebäude seien getroffen worden und in mehreren Bezirken brenne es, schreibt der Leiter der Militärverwaltung auf Telegram. Die Menschen sollen in Schutzräumen bleiben. Wie der Kiewer Bürgermeister Vitali Klitschko mitteilte, wurden mindestens 6 Personen bei den Angriffen verletzt. Die FIFA verkauft bereits vor dem WM-Final Teile des Finalrasens als Souvenir. Die kleinen Rasenstücke werden nach dem Endspiel ausgebaut, in einem Acrylblock versiegelt und mit einem Echtheitszertifikat verschickt. Ein Stück kostet umgerechnet rund 360 Franken. Luxusversionen sind sogar für mehr als 2000 Franken erhältlich. Die Schweiz kann Argentinien ärgern. Das sagt Nationalmannschaftskapitän Granit Xhaka vor dem Fußball-WM-Viertelfinal gegen Argentinien. Es sei eine große Ehre, so weit gekommen zu sein, sagt Xhaka.
2: Nach 72 Jahren mit der Schweiz hier stehen zu dürfen, gegen den Weltmeister spielen zu dürfen, macht mich das sehr stolz. Wir sind sehr gut vorbereitet. Wenn wir diese Einheit, diese Mentalität einmal mehr zeigen, können wir auch Argentinien auch ärgern.
1: Die Schweiz muss allerdings auch im WM-Viertelfinal ohne Juan Mansambi auskommen. Seine Knieprellung lässt keinen Einsatz zu. Am Pfiff zum Viertelfinal ist in der Nacht auf morgen um 3 Uhr Schweizer Zeit.
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3: Einen wunderschönen Samstag haben wir heute, aber schauen auch, dass ihr euch genug abkühlt. Es wird auch wieder richtig heiß. Am Nachmittag gibt es noch ein paar Wolken über den Bergen. Die Temperaturen heute bei 32 Grad in Mollis und 26 Grad in Zernitz. Und am Morgen wird es nochmal schön sonnig und heiß mit nur wenigen Wolken. Die Temperaturen morgen dann bei 23 Grad in St. Moritz und 31 Grad in Neffels.
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3: Stockender Verkehr auf der A13 von Chur in Richtung San Bernardino. Zwischen Domedems und Rotenbrunnen müsst ihr mit einem Zeitverlust von einer Viertelstunde rechnen. Kommt gut und sicher an euer Ziel.
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3: Und jetzt haben wir eine ganze Stunde mit richtig guten Songs für euch bereit. Und da fangen wir mit einem Nummer 4 Lied aus dem Jahr 1993 an. Two Princes von der Rockband Spin Doctors. Kommen wir durch den Samstagvormittag mit dem Radio von hier.
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1: Im Studio Mary Milanovic. Nach dem mutmaßlichen Femizid in Faido ist es im Tessin bei einem Polizeieinsatz zu einer Explosion gekommen. 5 Polizisten wurden dabei verletzt. Die Explosion ereignete sich in einem Wohnhaus, das anschließend in Brand geriet. Im Fokus steht ein 59

0: Der jährige Mann, dessen Ex-Frau einen Tag zuvor mit Schussverletzungen aufgefunden wurde. Bei dem abgebrannten Gebäude soll es sich laut der Polizei um das Haus eines Verwandten des 59-Jährigen handeln. Für den WM-Viertelfinal der Schweizer Nationalmannschaft gegen Argentinien gilt in vielen Städten und Kantonen eine Freinacht. Weil das Spiel erst um 3 Uhr morgens angepfiffen wird, fällt vielerorts die Sperrstunde für Restaurants, Bars und Public Viewings weg. So können Fans die Partie gemeinsam verfolgen. In Aarau, Bern, Basel, Zürich oder auf der Piazza Grande in Locarno werden tausende Fans erwartet, berichtet SRF. Die FIFA verkauft bereits vor dem WM-Final Teile des Finalrasens als Souvenir. Die kleinen Rasenstücke werden nach dem Endspiel ausgebaut, in einem Acrylblock versiegelt und mit einem Echtheitszertifikat verschickt. Ein Stück kostet umgerechnet rund 360 Franken. Luxusversionen sind sogar für mehr als 2000 Franken erhältlich. Das nigerianische Militär hat 46 Kinder aus der Gewalt islamistischer Terroristen befreit. Wie ein Regierungssprecher berichtet, waren die Kinder vor rund 2 Monaten aus Schulen entführt worden. Bei der Befreiungsaktion seien mehrere Terroristen getötet und 8 festgenommen worden. Die Entführer hatten bei ihrem Eingriff auf die Schulen einen Menschen erschossen. Tage später töteten sie einen entführten Lehrer. Der Schweizer Nationalmannschaft steht im Viertelfinal der Fußball-WM mit Argentinien ein harter Gegner bevor. Auch die Temperaturen und die Verletzung von Juan Manzambi stellen die Nationalmannschaft vor Herausforderungen. Nico Eichwald.
1: In Kansas City ist es konstant über 30 Grad und die Luftfeuchtigkeit ist sehr hoch. Die Schweizer sind erst am Mittwoch am Spielort angekommen, während der Gegner Argentinien ihr Lager und die ganze Gruppenphase dort gehabt hat. Dazu kommt, dass der Johann Manzambi immer noch individuell trainiert, also nicht zusammen mit der Mannschaft. Auch wenn Argentinien der unbestrittene Favorit ist, die Schweizer Nazi hat in den letzten 4 Turnieren mit Frankreich und Italien 2-mal die amtierenden Welt- und Europameister rausgehauen.
2: Das Wetter. Einen wunderschönen Samstag haben wir heute. Am Nachmittag gibt es noch ein paar harmlose Wolken über den Bergen. Aber ansonsten müsst ihr euch den Schatten unter den Bäumen suchen oder ein bisschen im See abkühlen. Die Temperaturen heute bei 33 Grad in Wallenstadt und 27 Grad in Castasenia. Und am Morgen wird es nochmal so richtig schön heiß und sonnig mit nur wenigen Wolken. Die Temperaturen morgen dann bei 32 Grad in Landquart und 23 Grad in Silberplana.
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2: Stau auf der A13 von Chur in Richtung San Bernardino zwischen Domadems und Rotenbrunnen müsst ihr mit einem Zeitverlust von 25 Minuten rechnen. Es wird darum beten, auf der Autobahn zu bleiben und stockender Verkehr zu Chur auf der Umfahrung Süd. Dort brauchen wir eine Viertelstunde länger und stockender Verkehr auf der A13 von Sargans in Richtung Chur zwischen der Verzweigung Sarganserland und Bad Ragaz. Dort müsst ihr bis zu 10 Minuten mehr einplanen und auf der A3 von Zürich in Richtung Chur zwischen Reichenburg und Niederurnen müsst ihr 5 Minuten mehr einplanen. Fahren aufmerksam und kommen gut und sicher an eures Ziel.
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2: Samstag, der 11. Juli. Heute Nacht trifft die Schweiz im Viertelfinale auf Argentinien. Ein spannende Fakt über das südamerikanische Land haben wir in knapp 10 Minuten für euch. Und vorher gibt es ein bisschen Musik. Der Anfang machen One Republic mit Need Your Love.

0: Coldplay mit Flex. Also übersetzt Flaggen und ein Haufen Schweizer, aber auch argentinische Flaggen wehend heute Nacht.
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0: 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Die Schweiz trifft im Viertelfinale vor Fußball-Weltmeisterschaft auf Argentinien. Und abgesehen davon, dass die gut im Fußball sind und gern Rindfleisch essen, wissen die meisten vermutlich nicht allzu viel über das Land. Ich habe mal ein paar spannende Fakten zusammengestellt. Argentinien ist das achtgrößte Land der Welt. Es ist so gross, dass es mehrere Klimazonen hat, wo man von eisigen Gletschern bis zu tropischem Urwald dort alles findet. Und apropos Gletscher, in Argentinien gibt es einen Gletscher, der wächst und nicht schrumpft. Genauer gesagt, der Perito Moreno Gletscher, der dehnt sich immer mehr aus. Der Name Argentinien kommt übrigens vom latinischen Wort Argentum, was für Silber steht. Die ersten europäischen Siedler haben nämlich grosse Silbervorkommen erwartet. Der Tango-Tanz ist in Buenos Aires erfunden worden und mittlerweile Teil vom UNESCO-Weltkulturerbe. Bei uns ist Mate mittlerweile ein richtig beliebtes Getränk und in Argentinien trinken sie aber richtigen Mate-Tee und den teilt man miteinander. Das heisst, man trinkt den aus dem gleichen Becher und Röhrli zusammen mit seinen Gespänli. In Argentinien steht auch der höchste Berg von ganz Südamerika. Der Aconcagua ist rund 7000 Meter hoch. Aber auch im Fußball gibt es noch ein paar spannende Fakten. An der WM 1986 hat der Diego Maradona das vermutlich legendärste Goal aller Zeiten geschossen. Es war im Viertelfinale gegen England und der Maradona hat mit seiner linken Hand den Ball ins Goal boxiert. Am Schiri ist das nicht aufgefallen und so hat das Goal tatsächlich gezählt. Der Diego Maradona hat dann gesagt, es sei ein bisschen sein Kopf und ein bisschen die Hand Gottes. Und so ist das Goal als Hand Gottes Goal in die Fußballgeschichte eingegangen. Der Diego Maradona hat mit der Nummer 10 gespielt und die gleiche Nummer trägt auch der Lionel Messi. Und der argentinische Stürmer hat mehrere Rekorde. So ist er der Spieler mit den meisten Länderspielen weltweit. Ganze 209 Mal ist er im argentinischen Trikot aufgelaufen. Er hat auch am meisten Goal jemals geschossen an Weltmeisterschaften. Ganze 21 Stück. Und er ist auch der Spieler, der am meisten Endrunden absolviert hat. Dann hoffen wir, dass im Viertelfinale der Messi nicht weiter seine Rekorde ausbaut und dass die Schweiz ein paar Goal schiessen kann.
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0: Sugar Babes mit Denial. Es ist 11:30 Uhr.
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0: Schauen, dass ihr heute genug trinkt. Es ist ein heißer Tag. Am Nachmittag gibt es noch ein paar wenige Wolken oberhalb der Berge. Die Temperaturen heute bei 33 Grad in Niederurne und 21 Grad in St. Moritz. Und auch am Sonntag wird es hochsommerlich warm mit einem Haufen Sonnenschein und heißen Temperaturen und eben nur wenige Wolken. Die Temperatur morgen dann bei 32 Grad in Filters und 25 Grad in Davos.
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0: Wir noch Stau auf der A13 von Chur in Richtung San Bernardino zwischen Domedems und Rotenbrunnen. Dort müssen wir mit einem Zeitverlust von 25 Minuten rechnen. Es wird darum beten, auf der Autobahn zu bleiben. Und stocken der Verkehr zu Chur auf der Umfahrung Süd. Dort brauchen wir bis zu 20 Minuten länger. Und stocken der Verkehr auf der A13 von Sargans in Richtung Chur zwischen der Verzweigung Sarganserland und Bad Ragaz. Dort müssen wir bis zu 10 Minuten mehr einplanen. Und dann noch stocken der Verkehr auf dem Flöhlenpark. Dort brauchen wir auch 10 Minuten mehr und das in beide Fahrtrichtungen. Fahren aufmerksam und kommen gut und sicher an euer Ziel. Der Alex Warren mit Passenger jetzt hier für euch.

0: Jetzt mit Spending My Time und wir spenden Time mit Fußball.
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0: 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Es ist fast der grösstmögliche Gegner, den die Schweizer Nazi die Nacht im Viertelfinale vor Fußball-WM hat. Der Titelverteidiger und amtierende Weltmeister Argentinien. Jemand, der auch früh aufstehen oder lang wach bleiben wird, ist der Walter. Er wohnt seit 8 Jahren in Chur, kommt ursprünglich aber aus Argentinien.
2: Der Walter verfolgt Spiele der argentinischen Nationalmannschaft schon seit 1990 aktiv. Er hat 2 Finalniederlagen erlebt, aber auch den Weltmeistertitel im 2022 in Katar.
3: Das war unglaublich schön. So gut haben wir gespielt. Am Anfang war es sehr schwer. Nach dem Spiel gegen Mexiko mit dem Tor von Messi hat sich da alles aufgemacht. Die Mannschaft hat angefangen, sehr gut zu spielen.
2: Dann sind das Spiel gegen die Niederlande gekommen und das war nur noch emotional gewesen. Argentinien 2-0 geführt, die Niederländer bis tiefer Nachspielzeit noch ausgeglichen, aber am Schluss haben sich die Südamerikaner im Penaltyschüsse durchgesetzt und sind ins Finale gekommen.
3: Dann gegen Frankreich, das war eine von den besten Finalen in aller Zeiten, haben wir auch gewonnen und das war auch unglaublich schön. Ja, wir feiern noch das und jetzt dieses Jahr sind wir voll motiviert wieder.
2: Dass die Argentinier das Jahr in der K.O.-Phase gegen Kap Verde und Ägypten 2-mal Mühe hatten und sich nur knapp durchgesetzt haben, das macht dem Walter keine Sorgen vor dem Spiel gegen die Schweiz.
3: Mit der Zeit sind viele, zwischen Anführungsstriche, viele schwache Mannschaften sind sehr stark geworden. Der Fußball hat sich sehr globalisiert und zum Beispiel Mannschaften aus Afrika oder aus Asien oder aus Nordamerika sind viel stärker geworden. Und wenn du einen schlechten Tag hast, an diesem Tag nicht alles gut läuft, dann plötzlich bist du raus.
2: Auch die Schweiz werde ich sicher nicht unterschätzt.
3: Sind sehr organisiert und sind auch sehr gut trainiert und diszipliniert. Und ja, wir wissen, dass dieses Spiel nicht einfach sein wird. Auch ich habe in Erinnerung, in 2014, das war sehr schwer für uns. Ich glaube, wir haben den Tor am Ende des Spiels gemacht. Ich weiß nicht, Di Maria hat es gemacht.
2: Und auch das jetzt wird sicher wieder ein schweres Spiel. Argentinien spiele zwar schon sehr stark, hätte aber auch seine Schwachpunkte und müsse auch gegen die Schweiz gut aufpassen, so der Walter.
0: Der Livio Biondini mit der Einschätzung von Walter, ein 46-jährigen Argentinier, der seit mehreren Jahren schon in Graubünden daheim ist. Das Spiel von Schweizer Nazi gegen Argentinien im WM-Viertelfinal ist heute Nacht am 3.
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0: Musik aus dem Thurgau von der Noemi Besa mit Hear Me und jetzt den geht der Cyril. Der australische DJ mit seiner Version vom Song True.
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1: Im Studio Mary Milanovic. Nach dem mutmaßlichen Femizid in Faido ist es im Tessin bei einem Polizeieinsatz zu einer Explosion gekommen. 5 Polizisten wurden dabei verletzt. Die Explosion ereignete sich in einem Wohnhaus, das anschließend in Brand geriet. Im Fokus steht ein 59-jähriger Mann, dessen Ex-Frau einen Tag zuvor mit Schussverletzungen aufgefunden wurde. Bei dem abgebrannten Gebäude soll es sich laut der Polizei um das Haus eines Verwandten des 59-jährigen handeln. Die Geiselnahme in einem Supermarkt in Berlin ist nach mehreren Stunden beendet. Die Polizei überwältigte den Täter und befreite die Frau. Sie steht unter Schock und wird medizinisch betreut, teilt die Polizei mit. Über die Hintergründe der Tat ist bisher nichts bekannt. Der Supermarkt war während des Einsatzes großräumig abgesperrt. Kurz nach 22 Uhr gestern Abend hatte der Täter die Frau in dem Rewe-Markt im Stadtteil

0: teilt Marienfelde, in seine Gewalt gebracht und bedroht. Für den WM-Viertelfinal der Schweizer Nationalmannschaft gegen Argentinien gilt in vielen Städten und Kantonen eine Freinacht. Weil das Spiel erst um 3 Uhr morgens angepfiffen wird, fällt vielerorts die Sperrstunde für Restaurants, Bars und Public Viewings weg. So können Fans die Partie gemeinsam verfolgen. In Aarau, Bern, Basel, Zürich oder auf der Piazza Grande in Locarno werden tausende Fans erwartet, berichtet SRF. Nach dem schweren Waldbrand im Süden Spaniens dauert die Suche nach Vermissten an. Nach Behördenangaben kamen mindestens 12 Menschen ums Leben, mehr als 20 weitere werden noch vermisst. Hunderte Einsatzkräfte kämpfen weiterhin gegen die Flammen. Der Brand hat bereits tausende Hektaren Land zerstört. Hohe Temperaturen und starker Wind erschweren die Löscharbeiten. Der Schweizer Nationalmannschaft steht im Viertelfinal der Fußball-WM mit Argentinien ein harter Gegner bevor. Auch die Temperaturen und die Verletzung von Joan Monsambi stellen die Nationalmannschaft vor Herausforderungen. Nico Eichwald.
1: In Kansas City ist es konstant über 30 Grad und die Luftfeuchtigkeit ist sehr hoch. Die Schweizer sind erst am Mittwoch am Spielort angekommen, während der Gegner Argentinien ein Lager und die ganze Gruppenphase dort hat. Dazu kommt, dass der Johann Manzambi immer noch individuell trainiert, also nicht zusammen mit der Mannschaft. Auch wenn Argentinien der unbestrittene Favorit ist, die Schweizer Nazi hat in den letzten 4 Turnieren mit Frankreich und Italien zweimal die amtierenden Welt- und Europameister rausgehauen.
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3: Der Samstag mit einem Haufen Sonnenschein und heißer Temperaturen. Am Nachmittag gibt es über Bergen noch ein paar Quellwolken. Die Temperaturen heute bei 32 Grad in Sargans und 27 Grad in Alvanoi. Und am Sonntag könnt ihr auch wieder in die Badi oder an den See. Es wird auch dort nochmal richtig sonnig und heiß mit nur wenigen Wolken. Die Temperatur am Morgen dann bei 25 Grad in Zuoz und 31 Grad in Melz.
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3: Nach wie vor Stau auf der A13 von Chur in Richtung San Bernardino zwischen Domedems und Rotenbrunnen. Ihr müsst mit einem Zeitverlust um die 25 Minuten rechnen. Es wird darum beten, zum auf der Autobahn zu bleiben. Und stockender Verkehr zu Chur auf der Umfahrung Süd, dort brauchen wir 5 Minuten länger. Und stockender Verkehr auf der A13 von Sargans in Richtung Chur zwischen der Verzweigung Sarganserland und Bad Ragaz. Dort müsst ihr bis zu 10 Minuten mehr einplanen. Und dann auch noch stockender Verkehr zu Glaris von Nevels auf Netzstel brauchen wir 10 Minuten länger. Eine gute und eine sichere Fahrt.
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3: Einen schönen Samstagmittag mit dem Radio von da und Michael Schulte mit 5 am. Ich wünsche einen guten.

0: In den Kantonen Glaris und St. Gallen und Teil von Graubünden gilt momentan die zweithöchste Waldbrandgefahr und im Chur Rital und der Unterasur selber sogar die allerhöchste. Es ist trotz dem letzten Regen sehr trocken und schon der kleinste Funke könnte einen Brand auslösen. Aber wie leidet eigentlich ein Kanton fest, in welchen Regionen es wie gefährlich ist? Der Florian Mani hat die Bündner Fachleute im Wald oberhalb von der Minz begleiten.
1: Wir stehen im Gelände vor einem rund 40 cm tiefen Loch. Anhand von dem können die drei Faktoren angeschaut werden, um herauszufinden, wie gross die Waldbrandgefahr eigentlich ist, sagt der Matthias Kalberer. Er leitet beim Bündneramt für Wald- und Naturgefahren die Region Rheintal-Schanfigg.
2: Zum Ersten tun wir eigentlich die Vegetation beurteilen. Hat es dürre Partien rum oder es gibt sogar schon Trockenheitssymptome bei den Bäumen. Ich habe jetzt eigentlich Trockenheitssymptome, Krautschicht, Vorjahresvegetation, sieht man auch, das Gras ist trocken. Und im Boden ist es eigentlich auch schon zerfällt und ist staubig. Und dann kommt die jetzt hier eigentlich auf 7 Punkte und dann wären wir hier in der Stufe gross.
1: Damit können die zweithöchste Gefahrenstufe auch gut von Auge gesehen werden. Im gebuddelten Loch ist einzig der oberste Teil vom Boden dunkelgrau und lässt sich ein bisschen kneten. Alles andere kann man gut wegschaufeln und es staubt dabei zünftig. Der Matthias Kalberer macht zum Beispiel, wenn jetzt im Taminzer Wald durch Funkenflug ein Brand ausbrechen würde.
2: Man kann sich vorstellen, hier haben wir jetzt auf einem Hektar Waldholzvorrat von 300 bis 400 Kubikmeter. Mit denen könnte man etwa 100 Einfamilienhäusle in einem Jahr heizen. Wenn das auf einmal brennt, hat das so eine Energie, dass man das niemals mehr zu löschen kommt.
1: Und auch wenn es einmal ein bisschen regnen käme, helfe das nur zum Teil. Das zeige ich zum Beispiel neben dem geschaufelten Loch. Für das laufen wir 10 Schritte weiter. Jetzt sind wir z'mitzt im Gebüsch. Die Sonne die mag gar nicht reinscheinen und auf dem Boden liegen die Blätter.
2: Auch im Boden, innen, im Wald, jetzt eigentlich auch schon in der oberen Schicht, ist weniger Feuchtigkeit drin als jetzt an der offenen Stelle. Da sieht man eigentlich sehr schön, dass hier der Boden immer noch fast staubtrocken ist. Das ist einfach, weil im Wald rein, der Regen kommt eigentlich mal auf Blätter und verdunstet dort dann eigentlich schon zu einem grossen Teil.
1: Darum bräuchte es regelmässiger Regen, wo alles einmal ein bisschen anfeuchten möge. Ein Feuerverbot gilt momentan in den Kantonen Glarus und St. Gallen und in Teil von Graubünden. Es gilt, in der Nähe vom Wald und teilweise sogar außerhalb der Siedlungen darf nicht geführt werden. Ein Brand könne nämlich schon mit dem kleinsten Funkenflug oder einer Zigarette ausgelöst werden und damit viel Schaden entstehen.
0: Eine Übersicht, wie es in eurer Region gerade zum Thema Feuerverbot aussieht, finden Sie zum Beispiel in der Alert Swiss App und auf alert.swiss. Eine Entspannung ist auch in den nächsten Tagen nicht in Sicht. Es bleibt trocken und warm.
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0: Baby Rack Sound, Florida, Georgia, mit Meant to Be. Und jetzt sind gerade Sienna Spyro. You take my life just for the thrill. Die on this hill. In wenigen Augenblick, da freu auf Radio Grische.
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0: Sienna Sparrow mit Die on this Hill. Es ist 12:30.
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0: Schauen, dass ihr heute genug Wasser trinken und auch Zeit im Schatten verbringen. Heute ist es wirklich auch wieder ein heißer Tag. Und nur am Nachmittag noch ein paar harmlose Wolken über den Bergen, sonst aber ein Haufen Sonnenschein. Die Temperaturen heute bei 29 Grad in Elm und 31 Grad zu Oberedo. Und auch am Sonntag geht es hochsommerlich weiter mit auch nochmal ein Haufen Sonnenschein und heißen Temperaturen und auch nur weniger Wolken. Die Temperaturen morgen dann bei 26 Grad in Sernetz und 31 Grad in Sergans.
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0: Weiterhin Stau auf der A13 von Chur in Richtung San Bernardino zwischen Felsberg und Roter Brunnen müssen wir mit einem Zeitverlust von mittlerweile 35 Minuten rechnen. Es wird darum beten, um unbedingt auf der Autobahn zu bleiben. Und auch stockt der Verkehr auf der A13 von Sargans in Richtung Chur zwischen der Verzweigung Sarganserland und Bad Ragaz. Dort müssen wir um die 5 Minuten mehr planen und dann noch stockt der Verkehr zu Glaris von Nevels auf Netzstel. Brauchen wir auch 5 Minuten länger. Kommen gut und sicher an eures Ziel. Alle Farben und der René Miller mit Body Talk. Jetzt hier für euch auf Radio Grisha. Am Mikrofon der Manuel Giger. Schön los dazu.

0: Taylor Swift mit Opalite und wir bleiben gerade in den USA.
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0: 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Heute Nacht am 3. steht die Schweiz im Viertelfinale vor Fußball-WM und das ausgerechnet gegen den amtierenden Weltmeister Argentinien. Der Dias Fritschi ist auf Umfrage und hat euch gefragt, wer das Spiel heute Nacht gewinnt.
2: Ich hoffe Schweiz, aber nein, mal, ich glaube Schweiz. So ganz knapp.
3: Wieso hast du so lange müssen überlegen?
2: Ja, Argentinien ist schon sehr gut.
4: Ja, ich hoffe jetzt Schweiz. Dass die Schweiz da ja, ins Halbfinale kommt.
5: Ich bin auch von der Schweiz. Wieso nicht?
6: Argentinien.
3: Argentinien? Wieso Argentinien?
6: Ja, weil Argentinien mega gut ist. Die
5: Schweiz? Hä, logisch. Die Schweiz. Ja, eindeutig.
7: Gegen Argentinien ist fertig. Schade, aber Argentinien ist zu gross.
3: Schweiz-Argentinien, wer gewinnt?
8: Barcelona.
0: Ja, also Barcelona gewinnt heute sicher nicht. Es bleibt spannend. Hoffen wir natürlich das Beste für die Schweizer Nazi.
6: Hopp, Schweiz, hopp, Schweiz, hopp, Schweiz.
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1: Im Studio Mary Milanovic. Die Hitzewelle in der Schweiz hält an. In den nächsten Tagen sind lokal sogar bis zu 37 Grad möglich. Gleichzeitig warnt Meteo Schweiz in Teilen der Westschweiz und im Wallis vor kräftigen Hitzegewittern. Es drohen Blitzschläge, starke Regenfälle und lokale Überschwemmungen. Die Geiselnahme in einem Supermarkt in Berlin ist nach mehreren Stunden beendet. Die Polizei überwältigte den Täter und befreite die Frau. Sie steht unter Schock und wird medizinisch betreut, teilt die Polizei mit. Über die Hintergründe der Tat ist bisher nichts bekannt. Der Supermarkt war während des Einsatzes großräumig abgesperrt. Kurz nach 22 Uhr gestern Abend hatte der Täter die Frau in dem Rewe-Markt im Stadtteil Marienfelde in seine Gewalt gebracht und bedroht. Nach dem schweren Waldbrand im Süden Spaniens dauert die Suche nach Vermissten an. Nach Behördenangaben kamen mindestens 12 Menschen ums Leben, mehr als 20 weitere werden noch vermisst. Hunderte Einsatzkräfte kämpfen gegen die Flammen. Der Brand hat bereits tausende Hektaren Land zerstört. Hohe Temperaturen und starker Wind erschweren die Löscharbeiten. Vor dem Anpfiff des WM-Viertelfinalspiels in Los Angeles, bei dem Spanien Belgien besiegte, wurde eine halbe Schweigeminute für die Opfer abgehalten. Unter den Toten dürften laut Behörden auch Belgier sein. Das nigerianische Militär hat 46 Kinder aus der Gewalt islamistischer Terroristen befreit.

0: Wie ein Regierungssprecher berichtet, waren die Kinder vor rund 2 Monaten aus Schulen entführt worden. Bei der Befreiungsaktion seien mehrere Terroristen getötet und 8 festgenommen worden. Die Entführer hatten bei ihrem Eingriff auf die Schulen einen Menschen erschossen. Tage später töteten sie einen entführten Lehrer. Der Schweizer Nationalmannschaft steht im Viertelfinal der Fußball-WM mit Argentinien ein harter Gegner bevor. Auch die Temperaturen und die Verletzung von Juan Manzambi stellen die Nationalmannschaft vor Herausforderungen. Nico Eichwald.
1: In Kansas City ist es konstant über 30 Grad und die Luftfeuchtigkeit ist sehr hoch. Die Schweizer sind erst am Mittwoch am Spielort angekommen, während der Gegner Argentinien ein Lager und die ganze Gruppenphase dort hat. Dazu kommt, dass der Johann Manzambi immer noch individuell trainiert, also nicht zusammen mit der Mannschaft. Auch wenn Argentinien der unbestrittene Favorit ist, die Schweizer Nazi hat in den letzten 4 Turnieren mit Frankreich und Italien 2-mal die amtierenden Welt- und Europameister rausgehauen.
2: Das Wetter. Der Samstag mit einem Haufen Sonnenschein und heißen Temperaturen. Am Nachmittag gibt es jetzt über den Bergen noch ein paar Quellwolken, die bleiben aber harmlos. Die Temperaturen heute bei 32 Grad in Flums und 22 Grad in Sils Maria. Und auch am Sonntag könnt ihr ab in die Badi oder an den See. Es wird auch dort nochmal richtig sonnig und heiß. Temperaturen morgen bis 26 Grad in Breil und 32 Grad in Bilta.
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2: Immer noch Stau auf der A13 von Chur in Richtung San Bernardino zwischen Domadems und Rotenbrunnen. Dort müsst ihr aktuell mit einem Zeitverlust von 40 Minuten rechnen. Es wird darum beten, um unbedingt auf der Autobahn zu bleiben. Das haben aber schon gewisse ignoriert und darum auch stockender Verkehr auf der italienischen Straße von Reichenau in Richtung Bonaduz. Dort brauchen wir aktuell 10 Minuten länger. Kommt gut und sicher an euer Ziel.
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2: Heute haben wir wieder einen richtig heißen Tag. Wir haben aber auch heißen Sound. Dracula heisst das Lied und kommt von der australischen Band Tame Impala. Also, als untoter Vampir wie der Dracula darf man sicher nicht an die Sonne, sonst würde man gerade verbrennen. Dafür ist ein toter Körper aber immer schön kühl. Der Kopf heute wie ein Vampir immer schön kühl behalten und genug trinken, also Wasser, nicht Blut. Schönen Samstagnachmittag mit Tame Impala und Dracula.

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1: Im Studio Celina Urech. Wer studieren will, soll künftig zuerst eine Berufslehre absolvieren. Das fordert der Aargauer SVP-Nationalrat Andreas Glaner, wie 20 Minuten berichtet. Der Weg an die Universität oder ETH soll via über eine Passerelle führen. Sowohl Swiss Universities als auch der Schweizerische Arbeitgeberverband kritisieren den Vorstoß als Gefährdung der Bildungsvielfalt. Der Vorstoß würde das Gymnasium bzw. Kantonsschule faktisch abschaffen. Zudem könnte der Druck auf den Lehrstellenmarkt deutlich steigen. Stromunternehmen in der Schweiz investieren Milliarden in neue Batteriespeicher. Grund sind die stark schwankende Solarproduktion und zunehmend große Preisunterschiede auf dem Strommarkt. Laut einem Bericht der NZZ entstehen derzeit mehrere Großprojekte. Batteriespeicher können überschüssigen Solarstrom zwischenspeichern und bei hoher Nachfrage wieder ins Netz einspeisen. Davon profitieren die Betreiber finanziell. Langfristig dürfte der Ausbau allerdings die Gewinnmargen senken. Für die saisonale Speicherung von Strom bleiben zudem weiterhin Stauseen entscheidend. Über 100.000 Passagiere sind heute von Zürich aus in die Ferien geflogen. Besonders gefragt sind laut Swiss Ziele in Spanien mit Madrid, Alicante und Barcelona. Auch Stockholm ist beliebt, wohl wegen der kühlen Temperaturen. Auf der Langstrecke reisen viele nach Asien, etwa Bangkok, Singapur, Seoul oder Indien. Der Bund verliert in San Francisco rund 8,8 Millionen Franken. Das berichtet der Tagesanzeiger. Das Generalkonsulat und das Innovationsnetzwerk SwissNex hatten den Betrag in den Umbau einer gemieteten Lagerhalle am berühmten Pier investiert. Nach einer Mieterhöhung zog der Bund Ende Juni aus. Weil er vor dem Umbau keine Entschädigung mit dem Vermieter vereinbart hat, erhält der Bund das investierte Geld nicht zurück. Die Bundesverwaltung hält dennoch fest, der Standort habe wesentlich zur Ausstrahlung der Schweiz beigetragen.

0: Über 1,5 Millionen Menschen sind in China vor einem Wirbelsturm in Sicherheit gebracht worden. Grund ist ein Taifun, der auf den Osten von China zusteuert und morgen auf Land treffen soll. Auch in Taiwan haben vorsorglich mehrere tausend Menschen ihre Häuser verlassen. Außerdem wurden hunderte Flüge gestrichen. Auf den Philippinen, wo Ausläufer des Taifuns bereits zu spüren waren, meldeten die Behörden bisher 17 Tote. Mehrere Menschen werden außerdem vermisst.
1: Das Wetter. Die Sonne knallt heute den ganzen Tag oben runter. Im Süden kann es gegen Abend gewittern. Die Nacht die wird klar und morgen Sonntag bleibt es auch schön. In dieser Stunde haben wir in Nefels 30 Grad, in Bodra geht es 29, im Süden San Vittore 28 und in Disentis 27 Grad.
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1: Wir haben gemerkt, Haufen haben die Ferien und Haufen gehen in die Ferien. A13 Chur Richtung San Bernardino, ab Höhe Rezüns bis Felsberg hinter Stauz. Da haben wir aktuell 20 Minuten längere Reise. Es wird empfohlen, auf der Autobahn zu bleiben, um die Dörfer zu entlasten. Und wir sind auch nicht wirklich schneller. Im Gegenteil, zeigt sich gerade aktuell auf der Emserstrasse von Chur Richtung Ems. Dort wartet ihr 35 Minuten. Und auch vor Bornadutz auf der italienischen Strasse Stauz. Es sind so viele Autos unterwegs, da muss man wirklich aufpassen. Aktuell stellt es auch bei der Autobahnausfahrt Chur-Süd weit hinten bis Höhe Haldenstein. Und dann schauen wir noch über den Kantonstellerrand A2 Luzern Richtung Gotthard zwischen Amsteg und Göschenen. Haben wir einen 5 km langen Stau, dort wartet ihr ohne umzuschauen rund 50 Minuten. Das war der Weg in Süden. Auf dieser Seite gibt es 3 km Stau, dort wartet ihr in Anführungs- und Schlusszeichen nur 30 Minuten. Ich wünsche allen zusammen viel Geduld.
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1: Ja, genau. 12 Stunden und 55 Minuten geht das wichtige Spiel an der WM los. Die Schweiz gegen Argentinien. Und wir sind uns ja alle einig, wer gewinnt, oder?
3: Argentinien.
1: Nein, Moment, was? Nein, wieso Argentinien jetzt?
3: Ja, weil Argentinien mega gut ist.
1: Ja, der Kleinkugel hat ja schon recht. Argentinien ist mega gut, aber die Schweiz ist besser. Punkt. Wir sagen euch an dem Nachmittag, wo ihr den Match könnt schauen könnt. Am Morgen um 3 Uhr, das ist auch wieder eine Unzeit. Und natürlich, die grosse Frage wird geklärt. Durchmachen oder zuerst noch liegen, nücheln. Das alles an dem Nachmittag. Zuerst aber eine Stunde Musik. Und wir legen los mit der Jazz Klein Hold My Hand.

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1: Im Studio Celina Urech. Wer studieren will, soll künftig zuerst eine Berufslehre absolvieren. Das fordert der Aargauer SVP-Nationalrat Andreas Glaner, wie 20 Minuten berichtet. Der Weg an die Universität oder ETH soll via über eine Passerelle führen. Sowohl Swiss Universities als auch der Schweizerische Arbeitgeberverband kritisieren den Vorstoß als Gefährdung der Bildungsvielfalt. Der Vorstoß würde das Gymnasium bzw. Kantonsschule faktisch abschaffen. Zudem könnte der Druck auf den Lehrstellenmarkt deutlich steigen. Stromunternehmen in der Schweiz investieren Milliarden in neue Batteriespeicher. Grund sind die stark schwankende Solarproduktion und zunehmend große Preisunterschiede auf dem Strommarkt. Laut einem Bericht der NZZ entstehen derzeit mehrere Großprojekte. Batteriespeicher können überschüssigen Solarstrom zwischenspeichern und bei hoher Nachfrage wieder ins Netz einspeisen. Davon profitieren die Betreiber finanziell. Langfristig dürfte der Ausbau allerdings die Gewinnmargen senken. Für die saisonale Speicherung von Strom bleiben zudem weiterhin Stauseen entscheidend. Über 100.000 Passagiere sind heute von Zürich aus in die Ferien geflogen. Besonders gefragt sind laut Swiss Ziele in Spanien mit Madrid, Alicante und Barcelona. Auch Stockholm ist beliebt wohl wegen der kühlen Temperaturen. Auf der Langstrecke reisen viele nach Asien, etwa Bangkok, Singapur, Seoul oder Indien. Der Bund verliert in San Francisco rund 8,8 Millionen Franken. Das berichtet der Tagesanzeiger. Das Generalkonsulat und das Innovationsnetzwerk SwissNex hatten den Betrag in den Umbau einer gemieteten Lagerhalle am berühmten Pier investiert. Nach einer Mieterhöhung zog der Bund Ende Juni aus. Weil er vor dem Umbau keine Entschädigung mit dem Vermieter vereinbart hat, erhält der Bund das investierte Geld nicht zurück. Die Bundesverwaltung hält dennoch fest, der Standort habe wesentlich zur Ausstrahlung der Schweiz beigetragen. Über 500.000 Menschen sind in China vor einem Wirbelsturm in Sicherheit gebracht worden. Grund ist ein Taifun, der auf den Osten von China zusteuert und morgen auf Land treffen soll. Auch in Taiwan haben vorsorglich mehrere tausend Menschen ihre Häuser verlassen. Außerdem wurden hunderte Flüge gestrichen. Auf den Philippinen, wo Ausläufer des Taifuns bereits zu spüren waren, meldeten die Behörden bisher 17 Tote. Mehrere Menschen werden außerdem vermisst.
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1: Heute ist es den ganzen Tag schön. Im Norden gibt es ein paar Quellwolken, die bleiben dann aber harmlos. Im Süden kann es dagegen gegen Abend gut gewittern kommen. Die Nacht wird klar und morgen Sonntag bleibt es auch schön. In dieser Stunde haben wir es in Mullis 31 Grad, in Felsberg 29, im Süden in Le Prese 27 und in Zernitz 25 Grad. Es ist immer noch viel zu trocken, darum ist in Graubünden, Glarner und Sarganserland die Gefahr von Bränden sehr gross. Es gilt zum Teil ein absolutes Feuerverbot im und in der Nähe vom Wald.
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1: Ein Haufen Leute sind auf der Strasse A13, Chur Richtung San Bernardino, ab Höhe Rezüns bis Felsberg hinterer Stauz. Da haben wir aktuell eine 20-minütige längere Reise. Es wird empfohlen, auf der Autobahn zu bleiben. Zeigt sich auch gerade aktuell auf der Emserstrasse von Chur Richtung Ems. Dort wartet ihr auch 20 Minuten. Auch Chur Richtung Lenzerheide, Stauz auf der Umfahrung Süd. Und dann schauen wir noch über den Kantonstellerrand A2, Luzern Richtung Gotthard. Zwischen Amsteg und Göschene haben wir einen 5 km langen Stau. Dort wartet ihr, ohne umzuschauen, rund 50 Minuten. Das war der Weg in Süden. Auf dieser Seite, in Norden, wartet ihr rund 15 Minuten. Ich wünsche allen einen Haufen Geduld und könnt sicher eurem Ziel an.
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1: Ja, freut euch auch langsam in 12 Stunden. Oder besser gesagt, nur noch 12 Stunden geht's. Und dann fängt es an, das wichtige Spiel an der WM Schweiz gegen Argentinien. Und wir wissen ja alle zusammen, wer gewinnt, oder?
3: Argentinien.
1: Nein, Moment. Wieso jetzt wieder Argentinien?
3: Ja, weil Argentinien mega gut ist.
1: Ja, der Kleinko hat ja wirklich recht, eigentlich. Argentinien ist mega gut, aber die Schweiz ist besser. Punkt. Aber eben, der Match ist in 12 Stunden. Morgen um 3. Ja, ob die Leute jetzt eher durchmachen oder zuerst gucken gehen, das sind wir natürlich nachfragen zu Chur. Das sagen wir euch nach 2 Songs. Wir fangen an mit Olivia Rodrigo, Drop Dead.

0: 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Und wir machen weiter. Jetzt pöppelt das Herz langsam, aber sicher ein klein.
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0: Die Fußball-WM 26 lässt in unseren Breitengraden selten jemanden kalt. Gerade wenn man bedenkt, dass die Schweiz im Viertelfinale ist. Das ist im 54 das letzte Mal passiert. Und da kommt eine grosse Hürde jetzt auf uns zu. Argentinien ist der Gegner. Ich bin zu Churchle unterwegs gewesen und wollte von den Leuten mal wissen, hey, wer gewinnt eigentlich? Schweiz oder Argentinien?
2: Ich hoffe Schweiz. Aber nein, mal, ich glaube Schweiz. So ganz knapp.
0: Wieso hast du so lange müssen überlegen?
2: Ja, Argentinien ist schon sehr gut.
3: Ja, ich hoffe jetzt Schweiz. Dass die Schweiz da ja, ins Halbfinale kommt.
4: Ich bin hoffe für die Schweiz. Wieso nicht?
5: Argentinien.
0: Argentinien? Wieso Argentinien?
5: Ja, weil Argentinien mega gut ist. Die
4: Schweiz? Hä, logisch. Die Schweiz. Ja, eindeutig.
6: Gegen Argentinien ist fertig. Schade, aber Argentinien ist zu gross.
0: Schweiz, Argentinien, wer gewinnt?
7: Barcelona.
0: Ja, Barcelona, schon gut. Irgendwann erklären wir es mir. Ein paar Patrioten mit Leib und Seele haben ja da schon gefunden, Schweiz gewinnt. Und gleich ist es hart, Schweizer Nazi-Fan zu sein. Dann am Morgen um 3 ist ja der Match. Was ist jetzt so gescheiter? Durchmachen oder ja, gleich noch vorher ein bisschen
8: Wir gehen noch schlafen davor. Und nachher schauen wir in der Nacht.
3: Sonntagmorgen aufstehen. Nach dem Match geht es jetzt morgen. Und dann gibt es einen herrlichen Sonntag. Ich verschlafe dann kurz vor Mitternacht und dann so 2:55 bin ich wieder vor dem Fernsehen.
9: Schon vorher gehen liegen.
0: Wieso nicht durchmachen?
9: Sonst mag ich nicht am Morgen.
8: Schlaf ist ein bisschen wichtiger. Vielleicht mache ich durch und schaue es dann oder vielleicht auch gar nicht, weil ich zu nervös bin.
0: Egal, wie ihr es macht, es gibt ganz viele Möglichkeiten, um den Match zu güchseln. Entweder zuhause mit ein paar Kolleginnen, Freunden. Die Gloris zum Beispiel in der Märthalle zu Chur, in der Werkstatt. Man kann auch zum Beispiel auf Bonaduz als Open Air Public Viewing. Oder natürlich am Open Air Rivald zeigen sie den Match auch. Nach 2 Songs reden wir dann mit einem Churer Argentinier, wie er den Match schaut.
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2: Ja, wir sind mitten in den Viertelfinals von der WM 26. Am Donnerstag hat Frankreich 2-0 gegen Marokko gewonnen. Gestern hat Spanien Belgien mit 2-1 geschlagen. Heute Abend um 11 Uhr spielt Norwegen gegen England. Ja, und dann am Morgen um 3 geht's los. Schweiz gegen Argentinien. Dann klappt auch der Walter angespannt am Fernsehen. Der gebürtige Argentinier ist mittlerweile schon ein halber Bündner. Er lebt und schafft seit 8 Jahren in Graubünden. Livio Biondini.
3: Wenn das Spiel zwischen der Schweiz und Argentinien abpfiffen wird, dann hockt der Walter daheim auf dem Sofa und schaut es dort allein. Wieso?
4: Weil wir sind nicht normal. Wenn wir in der WM spielen, die Leute, die Argentinier, wir sind nicht normal. Und wir können das nicht ruhig anschauen. Wir werden sehr nervös und sehr emotionell. Wir erkennen das bei uns. Wir können nicht mit den Leuten, mit anderen Leuten sitzen und uns normal benehmen. Und wir wissen das und wir denken, ja, wir sind komplett verrückt.
3: Darum bleibe er dann lieber allein daheim. Er hat schon probiert, um es mit anderen Leuten zu schauen, aber es ist schwierig, seine Emotionen gegen die mit und durch. Wenn es verlierende, dann sieht man ihn nach einer Woche nicht mehr. Und wenn es gewinnende?
4: Ich habe sehr viel Respekt auf den Schweizern und auf meine Schweizer Freunde. Also ich lache niemand aus, habe viel Respekt und wenn wir gewinnen, werde ich auch nicht viel machen. Vielleicht etwas trinken gehen, um mich zu entspannen. Und wenn wir verlieren, will ich meine Schweizer Freunde gratulieren.
3: Er wünscht der Schweizer viel Erfolg, aber der Walter ist klar für Argentinien. Da ändere ich auch nichts daran, dass er seit 8 Jahren schon in der Schweiz wohne und sich da sehr wohl fühle. Da entscheide ich dann immer noch das Herz von der Herkunft. Ein Tipp abgeben will er auch nicht. Er nimmt es dann so, wie es käme, sagt der Walter.
2: So, der Walter, ursprünglich aus Argentinien, jetzt aber schon seit langem in Chur daheim. Von ihm hören wir später noch ganz viel mehr. Wir machen weitere Musik aus der Schweiz und ja, vorstellen könnt ihr sich eigentlich selber.
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0: 77 Bombay Street, Musik aus der Region haben wir gehört und wir schauen in die Region, vor allem auf die Strasse.
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0: Ja, da sind viele Leute unterwegs, oder jetzt eine Chur Richtung San Bernardino, ab Höhe Rezüns bis Felsberg hinter Stauz. Da haben wir aktuell 15-minütige längere Reise. Es wird empfohlen, auf der Autobahn zu bleiben. Zeigt sich auch gerade aktuell auf der Emserstrasse von Chur Richtung Ems. Dort wartet ihr 15 Minuten. Dann schauen wir nochmal über, neben Kanton, über A2 Luzern Richtung Gotthard zwischen Amsteg und Göschen haben wir einen 5 km langen Stau. Dort wartet ihr, ohne umzuschauen, rund 50 Minuten. Das war der Weg in Süden. Auf diese Seite in Norden rauf wartet ihr rund 15 Minuten. Gute Fahrt und noch viel wichtiger, das Wichtigste vor allem, kommt gesund und sicher eurem Ziel an.
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0: Ja, die folgende halbe Stunde liebe ich am Examen. Wir lassen Musik laufen, die nicht so alltäglich sind im Radio. Wir machen eine musikalische Zeitreise. Wir gehen zum Beispiel zum Jimmy Cliff. Aus den 90er, I can see clearly now, the rain is gone. Es wäre eher mal schön, wenn es wieder mal könnte schiffen, würde ich meinen. Wir gehen aber noch eins weiter, oder besser gesagt eins zurück in die 80er. Ja, einer zum ein bisschen Füttel schwenken, wenn er nicht gerade im Auto im Stau hockt, natürlich. Ein bisschen Footloose vom Kenny Loggins. Wir fahren, fangen aber an mit etwas anderem. Gloria Gaynor.

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1: Im Studio Celina Urech. Junge Erwachsene in der Schweiz stehen der Zuwanderung zunehmend kritisch gegenüber. Eine Analyse zur SVP 10 Millionen Initiative zeigt, hätten nur Menschen unter 50 Jahren abgestimmt, wäre das Resultat deutlich knapper ausgefallen. Ein Grund ist der angespannte Wohnungsmarkt. Junge Mieterinnen und Mieter spüren steigende Mieten und knappe Wohnungen besonders stark. Die Zuwanderung ist dabei aber nicht der einzige Faktor. Auch langsame Bewilligungsverfahren und steigende Ansprüche an die Wohnfläche tragen zur Wohnungsnot bei. Die Schweiz kämpft mit der Trockenheit. Die Böden sind ausgetrocknet, die Waldbrandgefahr ist hoch. Eine schnelle Entspannung ist laut Meteo Schweiz nicht in Sicht. Erst für die zweite Monatshälfte sei Besserung in Sicht. Ob der Regen aber reicht, um die Trockenheit nachhaltig zu lindern, sei offen, berichtet die Aargauer Zeitung. Zunächst bleibt es heiß. Für Montag und Dienstag werden in Teilen der Schweiz Temperaturen von über 35 Grad erwartet. Der Bund warnt vielerorts vor erheblicher Hitze. In der Schweiz könnten künftig virtuelle Zäune für Kühe auf Alpen erlaubt werden. Ein Vorstoß des Berner SVP-Nationalrates Ernst Wanfluh fordert, dass die Technologie zugelassen wird, wie SRF berichtet. Dabei tragen die Tiere GPS-Halsbänder. Überschreitet ein Tier eine festgelegte Grenze, folgt ein kleiner Stromimpuls. Kritiker bezweifeln, dass sich die Tiere in einem kurzen Alpsommer an das System gewöhnen. KI-Assistenten wie ChatGPT setzen die Tourismusbranche unter Druck. Immer mehr Reisende suchen laut SF nicht mehr über klassische Plattformen, sondern fragen KI-Assistenten wie ChatGPT nach passenden Unterkünften. Für Hotels ist das eine Chance, aber auch eine neue Herausforderung. Wer von der KI gefunden werden will, muss seine Online-Daten gut aufbereiten. Gleichzeitig droht nach der Abhängigkeit von Buchungsplattformen wie Booking.com eine neue Abhängigkeit von großen Tech-Konzernen. Muchinga Kambunchi ist nach ihrer Babypause erfolgreich auf die Leichtathletikbühne zurückgekehrt. Die Berner Sprinterin hat in Bühl über 100 Meter eine Zeit von 11,42 Sekunden erreicht. Das war ihr erster Wettkampf seit der Geburt ihres Sohnes Leon im vergangenen November. Die 34-Jährige zeigte sich zufrieden und blickt nun auf die Europameisterschaften in Birmingham im August.
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3: Heute ist es den ganzen Tag schön im Norden. Kann es ein paar Quellwolken geben, die bleiben aber harmlos. Im Süden dagegen kann es gegen Abend gut Gewitter kommen. Die Nacht die wird dann klar und morgen Sonntag bleibt es dann auch schön. In dieser Stunde haben wir es in Gloris 31 Grad, zu Flims 26, zu Zernitz 25 und in Davos 24 Grad. Und wir haben es gerade vorher gehört, es ist immer noch viel zu trocken, darum ist in Graubünden, Glarner und so ganzer Land die Gefahr von Bränden sehr gross. Es gilt zum Teil ein absolutes Feuerverbot im und in der Nähe vom Wald. Brände

0: kann sehr leicht ausbrechen.
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0: Adritze, Chur Richtung San Bernardino, ab Höhe Rezüns stockt so auch auf die andere Richtung, in die andere Richtung gegen Chur. Da verliert ihr plus minus 10 Minuten. Ab Reichenau stockt der Verkehr dann auch leicht. Chur selber braucht es auch Geduld. Entlang der Masanzerstrasse statt ein- und auswärts geht es nur zäh für Ski. Und dann schauen wir noch über zu einem anderen Kanton, A2 Luzern, Richtung Gotthard, zwischen Amsteg und Göschenen haben wir Stau. Dort wartet ihr ziemlich schnell mal 40 Minuten. Das war der Weg in Süden. Auf die andere Seite, in Norden, wartet ihr rund 10 Minuten. Ich wünsche allen viel Geduld.

Ja, gleich geht's los. Es geht gar nicht mehr so halb lang. Am Morgen um 3 das wichtigste Spiel für die Nazi, Schweizer Nazi an der WM. Schweiz gegen Argentinien ist dann. Und Haufenstädte haben ja Freinacht ausgerufen. Man kann in seine Lieblingsbites gehen, wenn die offen hat, und den Match schauen. Wir geben euch eine Übersicht, wo im Glarner Sarganserland oder in Graubünden ihr mit Freunden, Kollegen, Familie hinkommt. Zum Morgen um 3 zu einer unsäglichen Zeit Schweiz gegen Argentinien schauen.

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2: Ja, es geht nicht mehr so lang. Schweiz gegen Argentinien. Wer das Viertelfinalspiel will schauen, ja, muss früh aus den Federn. Der Match, der fährt bei uns zu einer recht unheiligen Zeit an, am Morgen um 3. Da muss man ein bisschen taktisch entscheiden, mache ich durch oder gehe ich vorher liegen. Egal, für was ihr euch entscheidet, der Match, den kann man nicht nur in den eigenen vier Wänden güchseln. Der Immanuel Giger hat für euch ein paar Orte rausgepickt mit einem Public Viewing.
3: Das einzige Problem, das Spiel gegen Argentinien findet in der Nacht am 3 statt. Zum Glück aber vom Samstag auf den Sonntag, wo die meisten von euch hoffentlich frei haben. Ich habe noch einmal ein paar Public Viewing Locations zusammengefasst. Das Glaris könnt ihr das Spiel auf grosser Leinwand in der Markthalle schauen. Oder auch in der Vista Bar, das Neffels wird das Spiel Schweiz gegen Argentinien gezeigt. Wenn ihr sehr ganz daheim seid, könnt ihr es direkt beim Bahnhof im Gonza Kick Public Viewing schauen. Aber auch zu Buchs seht ihr den Match beim Gas Public Viewing im Zentrum. Zu Chur gibt es mehrere Möglichkeiten, um das Spiel zu schauen. So zeigt das Blue Cinema den Match auf der grossen IMAX Leinwand. Aber auch sonst haben mehrere Bars und Restaurants geöffnet, wie zum Beispiel Sunshine Pub, Dublin Cliff oder auch die Werkstatt. In Bonaduz gibt es auch ein grosses Public Viewing, organisiert vom FC Bonaduz. Ilans wird das Spiel in der Alpshake-Bar gezeigt, zu Rosa im Kursaal und Sils Maria könnt ihr im Didi offensiv mitfiebern. Am besten klären ihr schon genug früher bei der Bar oder Event-Location von eurem Vertrauen ab, ob das Spiel dort übertragen wird und reservierend ein Plätzchen für euch und eure Liebsten.
4: Hopp Schweiz!
2: Da macht viele Leute Überstunden. Danke für der. Das speziellste Public Viewing finde ich persönlich, wenn das noch irgendwo wo an einem Fest ist, zum Beispiel an einem Open Air. Und das ist ja da bei uns in der Breitengraden der Fall. Open Air Rivald hat auch ein Public Viewing. Also nach dem Konzert und allem zusammen dort noch Fußballfesten.
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0: Khalid und Kaigo mit Save My Love. Ja, heute wird spannend. Es ist fast der grösste mögliche Gegner, wo die Schweizer Nazi am Sonntagmorgen im Viertelfinal von der Fußball-WM hat. Der Titelverteidiger, amtierende Weltmeister Argentinien. Jemand, der früh aufstehen oder lang wach bleiben wird, ist der Walter. Er wohnt seit 8 Jahren in Chur, kommt aber ursprünglich aus Argentinien. Livio Biondini.
1: Der Walter verfolgt Spiele der argentinischen Nationalmannschaft schon seit 1990 aktiv. Er hat 2 Finalniederlagen erlebt, aber auch der Weltmeistertitel im 2022 in Katar.
2: Das war unglaublich schön. So gut haben wir gespielt. Am Anfang war es sehr schwer. Nach dem Spiel gegen Mexiko mit dem Tor von Messi hat sich da alles aufgemacht. Die Mannschaft hat angefangen, sehr gut zu spielen.
1: Dann sei das Spiel gegen Niederlande gekommen und das sei nur noch emotional gewesen. Argentinien 2-0 geführt, die Niederländer bis tiefer Nachspielzeit noch ausgeglichen, aber am Schluss haben sich die Südamerikaner im Penaltyschiessen durchgesetzt und sind ins Finale gekommen.
2: Dann gegen Frankreich, das war eine von den besten Finalen in aller Zeiten, haben wir auch gewonnen und das war auch unglaublich schön. Ja, wir feiern noch das und jetzt dieses Jahr sind wir voll motiviert wieder.
1: Dass die Argentinier das Jahr in der K.O.-Phase gegen Kap Verde und Ägypten 2-mal Mühe hatten und sich nur knapp durchgesetzt haben, das macht dem Walter keine Sorgen vor dem Spiel gegen die Schweiz.
2: Mit der Zeit sind viele, zwischen Anführungsstriche, viele schwache Mannschaften sind sehr stark geworden. Der Fußball hat sich sehr globalisiert und zum Beispiel Mannschaften aus Afrika oder aus Asien oder aus Nordamerika sind viel stärker geworden. Und wenn du einen schlechten Tag hast, an diesem Tag nicht alles gut läuft, dann plötzlich bist du raus.
1: Auch die Schweiz werde ich sicher nicht unterschätzt.
2: Sind sehr organisiert und sind auch sehr gut trainiert und diszipliniert. Und ja, wir wissen, dass dieses Spiel nicht einfach sein wird. Auch ich habe in Erinnerung, in 2014, das war sehr schwer für uns. Ich glaube, wir haben den Tor am Ende des Spiels gemacht. Ich weiß nicht, Di Maria hat es gemacht.
1: Und auch das jetzt wird sicher wieder ein schweres Spiel. Argentinien spiele zwar schon sehr stark, hätte aber auch seine Schwachpunkte und müsse auch gegen die Schweiz gut aufpassen, so der Walter.
0: Der Livio Biondini mit einer Einschätzung vom Walter, ein 46-jähriger Argentinier, der seit mehreren Jahren schon in Graubünden zuhause ist. Und jetzt gehen wir zurück zu einem absoluten Klassiker. Wir gehen zurück in die 80er. Glenn Frey mit «The Heat Is On» und ja, bei dem Saxophon-Intro kann man nur heiß werden.

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0: Fastboy mit Wave haben wir gehört und wir schauen nochmal auf die Straße.
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0: Ja, der Knopf auf der A13 Richtung San Bernardino zwischen Reichenau und Rotenbrunnen, der ist gelöst. Da kommt man mittlerweile gut durch. Dafür gibt es weiter vorne recht Stau zwischen Ander und Saufers. Dort wartet ihr rund 20 Minuten. Ich wünsche allen eine gute Fahrt. Wir machen für all die, die müssen warten oder sonst auf der Reise sind, ein bisschen Musik. Clean Bandit mit Symphony.

Echle Partystimmung, da am Samstagabend Clean Bandit haben wir gehört mit Symphony. Finde ich super cool. Finde ich super Musik, muss ich sagen. Ich liebe aber Musik aus der Region. Genau zu so etwas kommen wir jetzt. Da ist What a Sound System mit Streetwalking.

0: Reggae aus Chur, What a Sound System und Stacey August. Und mehr zu dem Song gibt's jetzt im Grisha Soundcheck.
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2: Diese Woche fangen wir im Soundcheck in Jamaika an. Oder mit Bündner in Jamaika. What a Sound System mit der Stacey August, Streetwalking. Eine weitere Single aus dem Album von den beiden Bündner Musiker Tom Glückler und Arnaud Pass, die während ihrer Reise auf Jamaika produziert worden ist.
3: Streetwalking ist ein Reggae-Song, der aber sehr viel Einfluss von Pop und auch Funk drin hat. Und zusammen mit der ruhig, warmen, souligen Stimme der jamaikanischen Sängerin Stacey August ist eine wunderbare Nummer entstanden.
2: Sagt der Tom Glückler. Stacey August lebt in der Nähe von Kingston und hat auch den Text zum Song selber geschrieben. Das Lied ist Teil vom Debütalbum von What The Sound System, wo es mit selber produzierten Reggae-Songs auf Jamaika gereist sind, um mit verschiedensten Artists zusammen zu arbeiten. So ist ein internationales Reggae-Projekt entstanden, das seinen Ursprung in Chur hat. Der Johnny Chaplin hat seine neueste Single draussen.

0: Kalt heisst das neue Lied vom Bündner Produzent und Rapper. Wie die meisten Songs hat Johnny Chaplin auch den wieder selber produziert. Entstanden sei Kalt nach einer Trennung, wo es ihm gar nicht gut gegangen sei. Dann hat er, wie meistens, wenn ihn etwas beschäftige, einen Song darüber gemacht. Aber dort noch nicht gewusst, ob er den überhaupt seinen Verflossenen zeige oder ihn veröffentliche.
1: Es geht im Lied darum, dass wir Differenzen haben, was Pläne in der Zukunft betreffen und halt nicht irgendwelche zwischenmenschlichen Probleme. Was für mich halt mega schwierig war, weil ja sonst alles passt hat. Und ich habe das Gefühl, es wäre einfacher gewesen, um darüber hinwegzukommen, wenn ich hässig hätte können sein auf sie. Aus welchem Grund auch immer.
0: Zum Glück haben sich aber während der Zeit, wo es Trend war, mit diesen Differenzen auseinandergesetzt und schlussendlich wieder zueinander gefunden. Und wenn es gleich noch ein Happy End gegeben hat, hat sich der Johnny Chaplin dazu entschlossen, der Song Kalt gleich zu veröffentlichen, wie er sagt. Der Marlin Ben hat mit dem Mark Warner zusammengespannt für
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0: Little Light ginge darum, dass es in unserem Leben viele Menschen gibt, die einem sehr wichtig sind, wo man fest liebe.
1: Der Song ist eigentlich ein kleiner Liebessong an die Menschen, sechs in die Familie, Freunde oder Partner, Partnerinnen. Sehr sommerlich verpackt mit einem schönen Beat.
0: Das Lied ist auch perfekt für Autofahrten, Sonnenuntergänge oder einen warmen Sommerabend. Und mit dem Gedanken sei der Song eigentlich auch entstanden, sagt Marlene Ben über seine neueste Single «Little Light» zusammen mit Mark Warner. Der Chilla veröffentlicht bald eine neue EP und hat einen weiteren Song vorab draussen.
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0: «Du liebst mich nicht» ist das neueste Lied vom Bündner. Es zählt als Überbrückung, bis seine nächste EP erscheint, wenn er sagt. Angelehnt an der gleichnamige «Du liebst mich nicht», wo die deutsche Rapperin Sabrina Settler vor bald 30 Jahren veröffentlicht hat.
3: Der Song hat sich, kann man sagen, voll allein geschrieben, allein durch das Sample von Sabrina Seltour. Das Thema kann man fast nicht verfehlen. Also, es ist ein Love-Song, es ist eine kurze Geschichte, die ich erzähle.
0: Sagt der Chilla. Die EP vom Bündner mit bosnischen Wurzeln heisst Zora, übersetzt Morgendämmerung. Hat sechs Songs drauf und Connections raus. Bis es soweit ist, gibt's «Du liebst mich nicht» zu hören.
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5: So vielfältig wie die Region, so auch die Musik daraus raus. Wenn ihr selber Musik macht oder ihr kennt jemanden, der jemanden kennt, der jemanden kennt, der jemanden kennt, der jetzt dann gleich mal einen Song rausbringt oder von mir aus auch ein Album aus dem Glarner, Sarganser oder Graubünden, dann schreibt uns soundcheck@radiogrisha.ch und dann stellen wir euch einen Song natürlich sehr gerne vor. Und wir hören doch gerade nochmal einen Song in voller Länge aus unserem Radio Grisha Soundcheck, der Johnny Chaplin mit «Cult».

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1: Im Studio Celina Urech. Junge Erwachsene in der Schweiz stehen der Zuwanderung zunehmend kritisch gegenüber. Eine Analyse zur SVP 10-Millionen-Initiative zeigt, hätten nur Menschen unter 50 Jahren abgestimmt, wäre das Resultat deutlich knapper ausgefallen. Ein Grund ist der angespannte Wohnungsmarkt. Junge Mieterinnen und Mieter spüren steigende Mieten und knappe Wohnungen besonders stark. Die Zuwanderung ist dabei aber nicht der einzige Faktor. Auch langsame Bewilligungsverfahren und steigende Ansprüche an die Wohnfläche tragen zur Wohnungsnot bei. Die Schweiz kämpft mit der Trockenheit. Die Böden sind ausgetrocknet, die Waldbrandgefahr ist hoch. Eine schnelle Entspannung ist laut Meteo Schweiz nicht in Sicht. Erst für die zweite Monatshälfte sei Besserung in Sicht. Ob der Regen aber reicht, um die Trockenheit nachhaltig zu lindern, sei offen, berichtet die Aargauer Zeitung. Zunächst bleibt es heiß. Für Montag und Dienstag werden in Teilen der Schweiz Temperaturen von über 35 Grad erwartet. Der Bund warnt vielerorts vor erheblicher Hitze. In der Schweiz könnten künftig virtuelle Zäune für Kühe auf Alpen erlaubt werden. Ein Vorstoß des Berner SVP-Nationalrates Ernst Wanfluh fordert, dass die Technologie zugelassen wird, wie SRF berichtet. Dabei tragen die Tiere GPS-Halsbänder. Überschreitet ein Tier eine festgelegte Grenze, folgt ein kleiner Stromimpuls. Kritiker bezweifeln, dass sich die Tiere in einem kurzen Alpsommer an das System gewöhnen. KI-Assistenten wie ChatGPT setzen die Tourismusbranche unter Druck. Immer mehr Reisende suchen laut SF nicht mehr über klassische Plattformen, sondern fragen KI-Assistenten wie ChatGPT nach passenden Unterkünften. Für Hotels ist das eine Chance, aber auch eine neue Herausforderung. Wer von der KI gefunden werden will, muss seine Online-Daten gut aufbereiten. Gleichzeitig droht nach der Abhängigkeit von Buchungsplattformen wie Booking.com eine neue Abhängigkeit von großen Tech-Konzernen. Muchinga Kambunchi ist nach ihrer Babypause erfolgreich auf die Leichtathletikbühne zurückgekehrt. Die Berner Sprinterin hat in Bühl über 100 Meter eine Zeit von 11,42 Sekunden erreicht. Das war ihr erster Wettkampf seit der Geburt ihres Sohnes Leon im vergangenen November. Die 34-Jährige zeigte sich zufrieden und blickt nun auf die Europameisterschaften in Birmingham im August.
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3: Heute ist es den ganzen Tag schön. Im Norden gibt es ein paar Quellwolken, die tun aber niemandem etwas. Es bleibt trocken. Im Süden hingegen kann es gegen Abend gut gewittern kommen. Die Nacht die wird klar und am Morgen Sonntag bleibt es auch schön. Morgen dann mit Maximaltemperaturen zu Landquart mit 32 Grad, zu Ilanz 31, zu Wes am Wallensee 30 und in Pontresina 24 Grad. Ja, es ist immer noch viel zu trocken, darum ist in Graubünden, Glarner und Sarganserland die Gefahr von Brand sehr gross. Es gilt zum Teil ein absolutes Feuerverbot im und in der Nähe vom Wald. Brand kann sehr leicht ausbrechen.
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3: Ja, in unserer Region haben wir aktuell keine gröberen Störungen, so als Ferienanfangsservice. Schauen wir aber noch der Staubrandpunkt an, wenn es um Ferien geht. A2 Luzern Richtung Gotthard zwischen Domsteg und Göschenen haben wir Stau. Dort wartet ihr rund 20 Minuten. Das war der Weg in Süden. Auf dieser Seite in Norden rauf wartet ihr auch 20 Minuten. Viel Geduld wünsche ich allen.

Samstag Nachmittag bei euch im Radio von da und mit Haufen sackstarken Musik finde ich, auch in dieser Stunde. The Reason. Hören wir als nächstes. Wer jetzt findet, ja, kommt das englische Zeug immer. Ja, wir haben da ganz, ganz viel Schweizer Musik. Richie, als wäre es gestern gewesen. Anfangen tun wir mit Empire of the Sun. Alive. Ich wünsche ganz, komm, ich sag's noch zweimal. Ganz, ganz schönen Samstagnachmittag.

0: Davor fliegen, The Reason haben wir gehört. Und ich weiss, aktuell sind viele Leute im Fußballfieber. Es ist ja auch speziell, wenn die Schweiz im Viertelfinal gegen Argentinien spielt. Gerade vor unserer Haustür ist zugegeben ein kleinerer, aber nicht minder wichtiger Sportanlass gewesen. Das Eidgenössische Schützenfest, das ist am letzten Wochenende zu Ende gegangen. Schon im Vorfeld haben die Verantwortlichen betont, dass das Schützenfest der ganzen Region eine grosse Wertschöpfung bringen würde. Ob das auch eingetroffen ist, Jasmin Schneider hat bei ein paar Beteiligten nachgefragt.
1: Im Vorfeld sind grosse Zahlen genannt worden. Rund 35'000 Schützinnen und Schützen sind erwartet worden. Mit allen Gästen ist man von 100'000 Leuten ausgegangen, die das eidgenössische Schützenfest in Graubünden besuchen wollen. Verteilt hat sich der Grossanlass auf 20 Schiessplätze im Kanton und einer zu Wallenstadt. Und auch wenn der Hauptschauplatz vom Fest zu Chur war, haben ein Haufen Regionen profitiert. Zumindest, wenn es nach dem Ernst Angivirsch geht, er präsidiert den Branchenverband Hotellerie Suisse Graubünden.
2: Also man sieht schon, dass die Schützenfamilien zusammen sind. Die haben am liebsten eigentlich alle im gleichen Hotel. Das haben wir beobachtet. Durch den Tag sind sie beschäftigt mit Schiessen. Man sieht sie gar nicht. Und am Abend können sie durchaus gut konsumieren in Bezug auf Wein und Getränke. Also wir sind positiv überrascht, eigentlich, wie es gut angelaufen ist. Und eigentlich, man kann jetzt eigentlich schon sagen, das ist ein voller Erfolg für unseren Kanton.
1: Der Ernst Angivirsch rechnet damit, dass der Juni in den Regionen mit Schützenplätzen zwischen 5% und 10% besser ausfällt. Und er geht davon aus, dass das nicht ein einmaliges Ergebnis ist.
2: Vor allem die Begleitpersonen sind interessant, weil die haben sich nicht im Schützenhaus vergraben, wie die Schützinnen und Schützen. Die werden Graubünden entdecken und mit dem Entdecken werden sie Lust entwickeln, nochmal dahin zu kommen, andere Destinationen im Kanton anzuschauen. Von dem her kann man tatsächlich von Nachhaltigkeit sprechen.
1: Eine gute Bilanz können auch die Churer Hotels und Gastrobetriebe ziehen. Als Hauptschauplatz vom Anlass war die Stadt besonders gut besucht. Das hat auch der Toni Gordin Foppa gespürt. Er ist Präsident vom Verband Gastro Chur und Region und Gastgeber vom Hotel Stern in Chur.
3: Auf uns bezogen, darf man wirklich sagen, wir haben den besten Juni seit je. Das ist wirklich toll, sind wir mega begeistert auch. Wir haben auch die höchste Auslastung gehabt, vor allem. Das ist schon sehr maßgeblich gewesen. Also wir haben jetzt gegenüber dem letzten Jahr 16% mehr Auslastung gehabt. Das ist schon sehr viel.
1: Aber nicht nur in seinem eigenen Betrieb hat Toni Gordin Foppa viele Gäste können beobachten, sondern auch in anderen Churer Beizen.
3: Ich habe eine Haufen Gruppen gesehen, in der ganzen Stadt, in der Region, überall sind sie gesellig gewesen. Die Schützen sind Geselligsvölkli eigentlich. Ich bin in jedem Restaurant, wo ich war, bin schauen und besuchen, habe ich gesehen, wie grössere Gruppen miteinander kommen und essen. Und das macht absolut Freude.
0: Das Zeitgenössische Schützenfest ist einer der grössten Sportanlässe in der Schweiz. Nach 40 Jahren war er wieder mal zu Graubünden gewesen. Am letzten Wochenende ist er zu Ende gegangen.
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0: nicht vorbei.
1: Ritchie mit «Als wär's gestern gsi». Wir sind jetzt aber nicht im Gestern, wir sind im Jetzt und Da. Und es war ein sportlicher Tag, würde ich meinen.
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1: Ja, Männer mit Stiernacken sind im Sackmel gsi. Heute ist Schwingtag gsi. Am Bergfest Wiesensteig gewinnt der Aargauer Nick Alpiger im Schlussgang gegen der Sinischa Lüscher. Der Dominik Schneider hat seinen 100. Kranz gemacht und wird zusammen mit dem Schwingerkönig Armon Orlik Zweiter. Der Christian Biesch wird 5. und der Josias Müller 9. 9. wird auch der Sarganserländer Marco Gut. Der Glarner Mario Giudi wird 16. und der Patrick Schiesser 24. Dann gehen wir noch zum American Football. Die Galander Broncos haben mit der 19. Qualifikation für den Swiss Bowl in Folge gezeigt, was für eine starke Truppe sie sind. Und das Endspiel von der höchsten Schweizer Liga, das läuft jetzt genau. Sie spielen seit am 5. gegen die Bern Grizzlies. Und aktuell steht es jetzt gerade 3-0 für Galanda Broncos. Ich habe da den Livestream vor mir. Das ist ein harter Kampf. Hin und her geht's. 3-0 für Galanda Broncos.
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2: Guten Abend und herzlich willkommen zum Wetter von Meteo News. Am Mikrofon ist Roger Pelle. Der Abend bringt recht viel Sonnenschein, im Süden ist allerdings die Schau- und Gewitterneigung ein bisschen erhöht. In der Nacht geht es vielfach klar weiter und morgen Sonntag ist der ganze Tag meistens sonnig mit nur harmlosen Wolken. Temperaturen, die sind am Morgen bei rund 17 Grad im Rintel, tagsüber wird es heiss, wir haben etwa 31 bis 32 Grad. Der Mittag bringt dann trotz Schleierwolken und über den Bergen vermehrten Quellwolken meistens sonniges Wetter weiterhin bei rund 33 Grad. Dienstag ist es ähnlich heiß, es gibt dort recht sonniges Wetter, aber mal ein Regensprutz oder ein Gewitter ist möglich. Ich wünsche einen schönen Abend, auf Wiederhören.
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1: Im Studio Celina Urech. Angehörige der Opfer des Barbrandes in Graumontana wehren sich gegen die geplante Wiedereröffnung zweier Restaurants der Barbesitzer Moretti. Sie haben eine Petition lanciert, die bereits fast 48.000 Unterschriften erhalten hat. Der Opferverein fordert, dass die Lokale erst nach Abschluss der Untersuchungen wieder öffnen. Sicherheit und Respekt gegenüber den Verstorbenen müssten Vorrang haben. Die Anwälte der Morettis argumentieren hingegen, eine Wiedereröffnung könnte dazu beitragen, Entschädigungen für die Opfer zu finanzieren. Badis, Bergbahnen und Kinos profitieren von der Hitzewelle mit deutlich steigenden Besucherzahlen. In den Zürcher Badis wurden bis Anfang Juli fast 1,5 Millionen Eintritte gezählt, rund 9% mehr als im Vorjahr. Auch die Bergbahnen profitieren laut 20 Minuten. Schweizweit liegen die Ersteintritte seit Saisonbeginn 5% über dem Vorjahr, gegenüber dem 5-Jahres-Durchschnitt sogar 35% höher. Auch der Detailhandel spürt die Hitzewelle. Bei Jumbo liege die Nachfrage nach klassischen Sommerprodukten, etwa Pools, derzeit bis zu 40% über dem üblichen Niveau. In Spanien breitet sich ein verheerender Waldbrand weiter aus. In Andalusien wurden bereits rund 6.600 Hektar Wald zerstört. Das entspricht etwa einer Fläche so groß wie Manhattan. Mindestens 12 Menschen kamen ums Leben. Rund 1.500 Menschen mussten ihre Häuser und einen Campingplatz verlassen, darunter auch Touristen und Touristinnen. Die Behörden vermuten, dass eine defekte Stromleitung den Brand ausgelöst haben könnte. Der deutsche Autohersteller VW will sparen. Dutzende Modelle von VW, Audi, Seat und Porsche könnten bald verschwinden. Laut einem Bericht stehen unter anderem der VW ID.5, der Audi Q8 sowie der Porsche 718 auf der potenziellen Streichliste. Auch die Zukunft der Marke Seat gilt als unsicher, nachdem die Verkaufszahlen zuletzt gesunken sind. Der Konzern plant zudem einen großen Stellenabbau und Werkschließungen in Deutschland. Die Schweiz müsse Argentinien als Team schlagen. Das sagt Nationalcoach Murat Yakin vor dem Fußball-WM-Viertelfinal der Männer gegen Argentinien.
2: Wir versuchen, eine richtig zu machen und morgen auf dem Platz als Kollektiv aufzutreten. Wir können viel reden, aber am Schluss muss es auf dem Platz gerichtet werden und da haben wir schon unsere Lösungen. Ja.
1: Die Schweiz muss allerdings auch im WM-Viertelfinal ohne Juan Massambi auskommen. Seine Knieprellung lässt keinen Einsatz zu. Anpfiff zum Viertelfinal ist in der Nacht auf morgen um 3 Uhr Schweizer Zeit.
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4: Heute war der ganze Tag schön und es bleibt auch schön. Im Norden gibt es ein paar Quellwolken, die plagen aber niemand. Es bleibt trocken. Im Süden hingegen kann es gegen Abend gut gewittern kommen. Die Nacht die wird klar und morgen Sonntag bleibt es auch schön. Morgen mit Maximaltemperaturen zu Malanz mit 32 Grad, zu Ilanz 31, zu Wallenstadt 30 und in Pontresina 24 Grad. Es ist auch immer noch viel zu trocken, darum ist in Graubünden, Glarner und Sarganserland die Gefahr von Bränden sehr gross. Es gilt zum Teil ein absolutes Feuerverbot im und in der Nähe vom Wald. Brände können sehr leicht ausbrechen.
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4: Es läuft und rollt in unserer Region. Ich habe keine gröberen Störungen über Staus oder Unfälle. Das wäre schön, wenn es so wird bleiben. Fahrt gut, fahrt sicher.
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4: Und jetzt gibt's durchgehend Musik hier auf Radio Grisha. Macht durch oder geht zuerst liegen. Ja, und eben dann. Am Morgen um 3 geht's los. Das Viertelfinalspiel. Und unser Patriotenherz weiss ja, wer gewinnt.
5: Argentinien.
4: Was? Nein, Moment. Nochmal. Unser Patriotenherz weiss ja, wer gewinnt.

0: Schweiz?
1: Hä, logisch. Schweiz.
0: ja.
2: Eindeutig.
3: Eindeutig, oder? Mein Name ist Dias Fritschi. Ich wünsche allen zusammen ganz einen gemögigen Abend. Hopp Schweiz.

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